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UFO Rockbottom. Einen wunderschönen guten Morgen. Hier ist wieder die Willie Wilson Morning Show im Freien Radio Salzkammergut live. Und die nächste Nummer habe ich schon für euch vorbereitet. Nazareth, oder wie man sagt, Nazareth, Freewheeler vom großartigen Album Laubenbraut.

0: So, jetzt habe ich ganz was Besonderes für euch. MC5 mit Sister Anne featuring Lemmy Kilmister. Eine Live-Version.
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In meiner langjährigen Funktion als Musikkritiker schaut meine Rezension dazu so aus: Arschgeil, drei Rufzeichen, und das genügt auch schon. Rock'n'Roll. So, und jetzt haben wir einen Musikwunsch, also nicht soeben hereinbekommen, sondern im April, und muss mich gleich entschuldigen, weil die Mail irgendwie untergegangen ist. Ich habe es gestern gefunden, wie ich mal die ganze Homepage und so wieder abgedatet habe. Die funktioniert übrigens wieder, die Willie Wilson Morning Show AT. Und ja, der Wolfgang aus Gmunden hat geschrieben: Hallo Willie Wilson, Wolfgang aus Gmunden, bin ein Big Fan deiner Radioshow, höre sie jede Woche am Weg zur Arbeit, soweit der Empfang reicht, weil ich im Außendienst unterwegs bin. Die Playlists sind immer spitze, hab deshalb den einen oder anderen Musikwunsch neu oder schon gehört und sofern verfügbar, den ich mir on the way wünschen würde. Danke im Voraus und keep on rocking. Cheers, Annie Taylor. Cheers, Wolfgang. Also er wünscht sich Annie Taylor, Love is Blind, Black Mirrors, Lay My Burden Down, Bad Nerves, You've Got the Nerve oder uns Klassiker AC/DC mit Riff Raff, Motorhead, Going to Brazil. Die Entscheidung ist bei mir sofort gefallen für einen Wolfgang aus Gmunden. Herzlichen Dank für die netten Worte und für deinen Support. Wenn sich ihr was wünschen wollt, einfach das Kontaktformular auf der Homepage, wie gesagt, die Willie Wilson Morning Show AT, euren Musikwunsch deponieren. Und ich habe mir gedacht, Riff Raff von AC/DC. Viel Spaß für den Wolfgang.

Und es war auch noch Going to Brazil von Motorhead dabei in der Wunschliste. Und das Spiel parallel auch gleich für den Jan Schigut, der hat auch zwei Musikwünsche gehabt und die sind leider in der Playlist verloren gegangen. Deswegen habe ich mir gedacht, Spiel Going to Brazil von Motorhead für Wolfgang und Jan. Der Jan ist sogar extra nach Ischl gefahren für die Auflegerei in der Kurdirektion von der Willie Wilson Morning Show. Auch allerherzlichsten Dank dafür. Und ein weiterer Musikwunsch ist auch hereingegangen, aber dazu später. Jetzt Motorhead mit Going to Brazil, super Rock'n'Roll-Nummer.

Ja, und der Markus und der Gü haben sie ebenfalls was gewünscht in der Zahnstation, die beiden sehr netten Zahntechniker, und da haben sie gewünscht, wie heißt der, Greimel und Samurai featuring Voodoo Jürgens, ja, die habe ich eigentlich nicht kennt, keine Ahnung, wer der Voodoo Jürgens ist, und den Samurai-Typen kenne ich auch nicht, hab mir dann extra, damit ich euch die Nummer spielen kann, die Platten kaufen müssen und hab's blöderweise in der Sonne liegen lassen. Jetzt ist die geschmolzen, aber das macht ja nichts, weil ich habe ja dafür eine andere Nummer rausgesucht, die euch sicher genauso gefällt oder vielleicht sogar besser, Slayer, Angel of Death.

da hat's da dezent aus für die beiden Zahntechniker Gü und Markus, zwei sehr nette Menschen, Angel of Death, Slayer. So, und jetzt eine Hamburger Band, die mit Rose Tattoo auf der Nähe ist, Euphonia nennt sie die Nummer, und die Band Velvet Rush.

Heartbone aus Hamburg, Four to the Floor, von der neuen Single vom bald erscheinenden Album. So, noch 6 langen Jahren. Wer die nächste Band nicht kennt, den wird die Rock'n'Roll-Lizenz entzogen. Thin Lizzy mit Don't Believe a Word.

Hallo, hallo, das war nicht, diesmal nicht meine Schuld, da war eine Störung. Probieren wir es nur mal, aber damals nochmal von Anfang an eine.

So, leider muss ich mich mit der letzten Nummer schon wieder verabschieden, und zwar mit Follow Me von Rory Gallagher. Danke an euch fürs Einschalten, und vielleicht freut es euch nächsten Dienstag um 7 Uhr wieder das Radio aufzudrehen. Und bis dahin macht's es gut. Bis zum nächsten Mal, euer Willie Wilson.

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0: oder Religion hat.
1: Okay, danke.
2: Okay, die zweite Frage ist, was würdest du machen, wenn du mitbekommst, dass jemand rassistisch beleidigt wird? Fangen wir bei dir an, Walter.
0: Es kommt immer ganz auf die Situation drauf an. Aber in der Schule zum Beispiel würde ich entweder schauen, dass ich so was dazwischen, also was dazu sage und nicht einfach wegschaue, oder vielleicht einem Lehrer sagen.
2: Passt, danke. Yunus, was würdest du machen?
3: Ich würde auf gar keinen Fall mitmachen.
2: Dann kommen wir noch zu dir, Alex. Was würdest du machen?
4: Ich würde der betroffenen Person helfen oder in der Schule zum Beispiel dem Lehrer melden.
2: Passt, danke.
5: Alex, warum glaubst du, dass bestimmte Gruppen von Menschen diskriminiert werden?
4: Viele Menschen haben ein falsches Gesellschaftsbild aufgrund der Medien und lassen sich sehr schnell beeinflussen und von einzelnen Fällen quasi verunsichern.
5: Wie sieht das mit dir aus, Yunus?
3: Also jeder Mensch schaut anders aus, deshalb könnte es passieren.
5: Christian, hast du denn nur irgendwas beizufügen?
2: Ja, also zu der Frage, ich bin der Meinung, dass sehr viele Jugendliche sehr leicht beeinflusst werden und die können sich ja sehr schwer eine eigene Meinung bauen, weil die kriegen einen Einfluss von ihren Eltern oder auch von sozialen Medien und dadurch entstehen dann Meinungen, die sie eigentlich gar nicht haben.
5: Walter, wie schaut es bei dir aus?
0: Also ich finde, ich gehe jetzt mal ganz von der schulischen Sicht. Meistens ist es ja gar nicht so, dass jetzt die Leute wirklich gegen eine bestimmte Gruppe sind. Aber es gibt bestimmt immer jemanden, der was gegen die Gruppe hat und die meisten machen dann eigentlich meistens mit aus Gruppenzwang, weil sie unbedingt dazugehören wollen und ja.
5: Und jetzt kommen wir auch schon zur letzten Frage und die ist, hast du schon mal Rassismus bezüglich Religion mitbekommen? Alex?
4: Bei mir selbst nicht, aber in den Medien öfter.
5: Walter?
0: Ja, bei mir selber auch, weil ich ja selber Moslem bin und kein Christ, was in Österreich ein bisschen schwer ist manchmal. Und ebenso auch ist es ein Trend geworden in sozialen Medien, Antisemitismus. Hass gegen Juden zu verbreiten und das ist auch nicht richtig.
5: Okay, und zum Schluss, Yunus?
3: Ja, die Leute haben von mir schlechte Kommentare gemacht, weil ich halt Muslim bin.
6: Das waren die Interviews, die bei dem Workshop entstanden sind und ich war an dem Tag nicht da, also wollte ich die anderen aus meiner Gruppe fragen, wie es da so war.
7: Also es war auf jeden Fall ein bisschen unangenehm, weil wir haben spontan reden müssen und wir hatten nicht vor, was wir reden müssen.
2: Ja, also ich habe es sehr interessant gefunden und es hat mir auch Spaß gemacht, meine Meinung darüber öffentlich äußern zu können und ja, es war interessant, das zu erleben, das zu aufnehmen, wie es in einer Radiosendung so ist. Und ja.
7: Und jetzt geht's weiter mit der nächsten Gruppe.
8: Hallo liebe Zuhörerinnen und Zuhörer, wir sind 5 Burschen aus der Hack und sind die zweite Gruppe. Wir freuen uns heute, hier mit euch über das Thema Rassismus im Sport sprechen zu dürfen und geben euch auch unsere eigenen Erfahrungen mit. Hört euch unsere Sendung an und entspannt euch.
9: Hallo, ich bin der Ökonom Gabriel und heute habe ich ein Interview mit
10: Hugo Roberts.
9: Also, meine erste Frage an dich wäre, warum kommt Rassismus im Sport immer noch vor?
10: Weil es einfach ganz viele verschiedene Kulturen gibt und ganz viele verschiedene Denkweisen. Und im Fußball gibt es auch Emotionen und viele Spieler können sich dann immer unter Kontrolle halten, was das natürlich nicht rechtfertigt und ganz schlimm ist.
9: Okay, danke schön für die Antwort. Jetzt geht es weiter mit
11: Gabriel Steo.
9: Meine nächste Frage an dich wäre, ob Strafen bei Rassismusvorfällen im Profisport härter sein sollten.
11: Ja, auf jeden Fall, da Rassismus nicht toleriert werden darf. Zum Beispiel beim Spieler von Benfica, Cristiani, hat er nur 2 Spiele Sperre bekommen. Und da muss man einfach härter durchgreifen, weil man Rassismus nicht tolerieren darf.
9: Okay, danke schön. Weiter geht es mit
11: Ludwig.
9: Meine Frage an dich wäre, jetzt geht es um Profifußballspieler, sollten sie sich mehr für Rassismus, also gegen Rassismus einsetzen?
11: Ja, sollten sie auf jeden Fall, weil sie ein großes Vorbild für viele junge Menschen sind und sie dadurch auf Rassismus aufmerksam machen können und dass sich das ändert.
9: Super, danke schön. Jetzt geht es weiter mit
12: Max.
9: Meine Frage an dich wäre, ob rassistische Vorfälle im Sport von den Medien oft ernst genug genommen werden oder ob sie wirklich runtergespült werden?
1: Leider nehmen Medien sehr oft solche Vorfälle nicht ernst und spielen sie absichtlich runter, um gewisse Spieler unter anderem zu schützen.
9: Okay, danke schön. Jetzt sind wir nochmal bei Hugo. Meine Frage an dich wäre jetzt noch einmal, welche Ereignisse im Fußball haben dich gegen Rassismus besonders beeindruckt?
10: Also da kann ich mich an eine Aktion erinnern, beim Spiel von VfB Stuttgart, wie eine Schweigeminute gehalten worden ist, hat wer was Nationalsozialistisches eingeschrien und alle Fans haben sich dann gegen ihn gewendet und etwas geschrien gegen ihn.
9: Dankeschön für deine Antwort. Jetzt geht es wieder weiter mit
11: Theo.
9: Meine Frage an dich wäre jetzt, was jede einzelne Person gegen Rassismus im Sport tun kann.
11: Die Menschen sollen keine Angst haben, Zivilcourage zu zeigen. Zivilcourage ist sehr wichtig. Sie sollen laut sein gegen Rassismus.
9: Super Antwort, Dankeschön. Dankeschön fürs Zuhören und das waren Gabriel Okanume,
11: Theo Gavric,
9: Robert Hugo,
11: Ludwig,
12: Max.
10: Das war unser Interview und jetzt habe ich noch eine Frage an euch. Wie hat euch der Workshop mit Simon Inuso gefallen?
7: Ja, also das war natürlich sehr aufklärreich und hat sehr gute Einblicke in das Leben von Simon Inuso gebracht. Und danach haben wir noch das Interview aufgenommen und auch das war sehr lehrreich.
9: Ja, ich habe es auch sehr interessant gefunden und generell seine Erlebnisse, also vom Simon Inuso, waren auch sehr interessant und sehr aufschlussreich.
11: Und ich habe cool gefunden, dass wir wirklich so wie im Radio was gemacht haben, dass wir Sachen aufnehmen haben in China, also dass wir das wirklich mal erleben, wie es wirklich im Job wirklich so ist.
1: Und jetzt kommt die nächste Gruppe, freut euch schon, aber bevor hören wir nur ein Liedl von Michael Jackson, No Matter If You're Black or White.

0: Rassismus ist ein Thema, das viele Menschen betrifft. Manchmal offen, manchmal versteckt im Alltag. Aber was bedeutet es eigentlich, solche Erfahrungen zu machen? Wir sprechen heute darüber, ob Menschen schon einmal Rassismus erlebt haben, wie sie damit umgegangen sind und was wir alle dagegen tun können. Hallo, wir sind vier Schüler aus der Hagbad Ischl und machen heute ein Interview zu Rassismus. Ich bin der Jonas und neben mir ist der
1: Darian,
2: Paul,
3: Thomas.
0: Die erste Frage wäre, ob ihr schon mal eine rassistische Erfahrung gemacht habt und wenn ja, welche? Paul, was ist deine Erfahrung dazu?
1: Also ich persönlich habe noch keine rassistischen Erfahrungen gemacht, aber in meinem Umfeld, zum Beispiel in der Schule, merkt man oft, dass andere Personen rassistisch beleidigt werden aufgrund ihrer Herkunft oder ihrer Hautfarbe.
0: Okay, sehr interessant. Und Darian, was ist deine Meinung dazu?
2: Ich persönlich werde sehr selten mit diesem Thema konfrontiert. Nur im Fußballverein werden zum Beispiel Teamkollegen von gegnerischen Fans wegen ihrer Herkunft beleidigt oder diskriminiert.
0: Okay, und gab es irgendwelche Konsequenzen für die gegnerischen Fans?
2: Nein, eher nicht, weil sich der Schiri von solchen Sachen eher nicht ablenken lassen will und sich wenig für dieses Thema interessiert.
0: Und Thomas, hast du auch schon rassistische Erfahrungen gehabt?
3: Also ich persönlich hatte noch nicht Erfahrungen damit, aber wie schon vorher erwähnt, im Fußball und in der Schule merke ich es schon, dass hin und wieder Beleidigungen fallen, die Leute, die mit anderer Herkunft oder mit anderer Hautfarbe diskriminieren.
0: Okay, und Thomas, was glaubst du, kann man gegen solche rassistischen Beleidigungen am Fußballplatz oder in der Schule tun?
3: Also ich finde, dass wir nicht wegschauen sollten und dass wir diese Leute darauf aufmerksam machen sollen, dass sie das unterlassen sollen und dass solche Beleidigungen einfach nicht in unsere Gesellschaft passen, weil wenn es einem selber passiert, weiß man einfach, die Leute, die beleidigen, wissen nicht, wie sich das anfühlt, wenn man beleidigt wird. Und ich finde, dass man da einfach einschreiten sollte und ja.
0: Paul, an dich hätte ich noch eine Frage. Und zwar, warum glaubst du, dass manche Menschen rassistisch handeln?
1: Also ich glaube, dass manche Menschen Diskriminieren lustig finden, entweder um im Mittelpunkt zu stehen und außerdem, weil sie es selbst nicht verstehen, wie so etwas ist, weil sie noch nie so behandelt wurden.
0: Und an dich, Darin, hätte ich auch noch eine Frage. Und zwar, glaubst du, dass es viele Vorurteile zu Rassismus und Diskriminierung gibt? Wie zum Beispiel in Österreich hört man ja oft bei Ausländern Vorurteile.
2: Ich glaube, dass es immer Vorurteile gegenüber diesem Thema gibt und geben wird. Zum Beispiel, dass viele Leute von Österreich denken, dass Menschen aus einem anderen Land oft stehlen oder kriminell sind, dabei das so gar nicht stimmt. Und dass man diese Vorurteile hinterlassen soll, weil nicht jeder so ist.
0: Okay, danke schön, Darian. Und weil die WM ja gerade ein sehr aktuelles Thema ist, hätte ich noch eine letzte Frage an dich, Thomas, da du dich auch sehr mit Fußball beschäftigst. Und zwar, hast du diesen Vorfall in der USA mitbekommen, der was bei der WM passiert ist?
3: Ja, habe ich. Und zwar habe ich mitbekommen, dass ein afrikanischer Schiedsrichter, und zwar Omar Atan, trotz eines gültigen Visums in Miami die Einreise verweigert worden ist. Und ebenfalls habe ich mitbekommen, dass die Iran den US-amerikanischen Boden nicht betreten dürfen. Also zum Beispiel, wenn sie ein Spiel haben in den USA, müssen sie direkt nach dem Spiel wieder in ein anderes Land abreisen. Und ja.
0: Und was sagst du dazu? Findest du das gerecht?
3: Also ich finde, dass sowas überhaupt nicht geht, weil ich finde, jeder sollte gleich behandelt werden und auch jedes Team. Und nur weil da jetzt gerade ein Krieg abläuft, finde ich, dass Fußball damit jetzt eigentlich nichts zu tun hat und dass die WM einfach ganz normal ablaufen sollte.
0: Dankeschön, Thomas, Paul und Darian. Das waren unsere Interviews zum Thema Rassismus und Rassismus im Sport. Und jetzt geht es mit der nächsten Gruppe weiter.
4: Wir sind die vierte Gruppe und haben uns mit dem Thema Sexismus auseinandergesetzt, weil wir leider feststellen mussten, dass dieses Thema Sexismus immer noch eine große Rolle in der heutigen Zeit spielt. Und deshalb hier unsere Interviews.
5: Heute reden wir über Sexismus und wir haben vier Jugendliche da und wollen sie ein paar Fragen stellen.
6: Wir starten mit der ersten Frage. Hi Lea, bist du schon mal mit Sexismus in Berührung gekommen?
7: Hi Lara, ja, also im Urlaub kommt es schon öfter so vor, dass irgendwie dass man mitkriegt, dass andere Mädels auch so nachgerufen wird irgendwas oder dass auch nachgepfiffen wird oder wenn man irgendwie fort ist, kommt es halt auch schnell dazu, dass man einfach sieht, dass sich ein Mädel irgendwie unwohl fühlt oder so, weil es angegriffen wird von irgendwelchen Leuten, die sie nicht einmal kennen wahrscheinlich.
6: Vielen Dank. Weiter geht es mit den beiden Burschen. Was sagen Sie zu der Aussage, alle Männer sind gleich?
8: Ja, diese Aussage ist absolut dumm und ist eigentlich sehr peinlich, dass es manche Leute denken, weil das ist eine Verallgemeinerung und das ist eigentlich richtig dumm, wenn man sowas sagt.
6: Weiter, was sagen Sie dazu, ein echter Mann weint nicht, stimmt das wirklich?
5: Nein, ich finde, dass diese Aussage sehr übertrieben ist und ist jetzt mittlerweile sehr normalisiert worden, und weil Männer haben auch Gefühle.
6: Jetzt noch eine weitere Frage an Lea. Im Gegenteil dazu, was sagen Sie, dass immer gesagt wird, dass Frauen zu emotional sind und immer nur emotional handeln bzw. reagieren?
7: Ja, also ich finde auch auf jeden Fall, dass das nicht stimmt und wir sind halt generell schon emotionaler als Männer, weil uns, glaube ich, einfach als Kinder auch nicht gesagt worden ist, dass man nicht weinen darf, wie es bei vielen anderen Männern leider schon so war. Aber ich finde auch nicht, dass das ein Vorurteil sein soll und dass es auch nichts Negatives ist, weil es ist einfach ein ganz normaler Prozess vom Körper und wenn einem was zu viel wird, dann ist es einfach so, da kann man selber nichts dafür, man kann das eigentlich nicht wirklich steuern.
6: Eine letzte Frage noch an Danny. Was sagst du dazu, dass Männer wollen nur das eine?
5: Also, ich habe gerade zur Zeit eine Freundin und ich muss sagen, dass ich eigentlich nicht so denke und das eigentlich jetzt nur nicht will und ja.
6: Vielen Dank für eure Aussagen.
4: Das waren jetzt unsere Interviews. Und jetzt wird die Gruppe fragen, wie ist euch eigentlich beim Aufnehmen von den Interviews gegangen?
7: Also ich habe es sehr interessant und lehrreich gefunden und ich finde auf jeden Fall, dass es ein sehr relevantes Thema ist und dass auf jeden Fall wichtig ist, dass man das alles anspricht.
9: Das war eine sehr tolle Erfahrung und ich kann mir gut vorstellen, dass ich vielleicht mal später beim Radio arbeiten könnte.
4: Das war Schule macht Radio mit der Hagbard Ischl über das Thema Antirassismus und Menschenrechte. Wir bedanken uns bei den Interviewern und jetzt viel Spaß mit dem weiteren Programm von Freien Radio Salzkammergut.

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4: Grüß euch, da spricht der Höhl Franz aus Obertraun. 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

0: Sunshine Reggae war das jetzt. Wieso das Lied am Anfang, gell?
1: Es ist tatsächlich eins von den Liedern, was ich immer mit dem Sommer verbinde. Nachdem bei uns damals schon als Kinder immer eine CD gelaufen ist mit alten Sommerhits, war das einfach immer mein Sommerhit. Seit der Kindheit. Und an das habe ich sofort denken müssen, wie es um das gegangen ist, ich sollte Lieder auswählen.
0: Mhm. Hast du ein Winterlied auch?
1: Nein, tatsächlich nicht. Ich bin ein Sommerkind.
0: Der Sommermensch.
1: Und darum auch die Lieder.
0: Ja, wir haben schon gehört, Reisebüro Urlaubswelten. Vielleicht kannst du kurz sagen, wo ist das überhaupt für alle, die das vielleicht noch gar nicht so kennen?
1: Wir haben unser Büro am wunderschönen Attersee in Schörfling. Wir kennen ja die Apotheke, das ist so ein zentraler Punkt bei uns in Kammer, also unten, nicht der Ort oben. Und da sind wir eigentlich genau daneben, direkt an der Hauptstraße.
0: Okay, ist auch nicht zum Hängen, gibt ein schönes Schild draußen, wenn man vorbeifährt. Kannst du ein bisschen was erzählen über die Geschichte dieser Firma, dieser Urlaubswelt?
1: Ja, das ist tatsächlich so, dass die damals der Herr Schobesberger gegründet hat, das Reisebüro. Es gibt ja witzigerweise da nur Vorgeschichte, weil sein Vater hat damals ein Busunternehmen gehabt, ein Taxiunternehmen und dann ein Busunternehmen. Und das ist dann vor 35 Jahren, dann hat der Herr Schobesberger, der Junge nenne ich ihn jetzt einmal, das zusammengefügt. Also der hat das quasi dann von seinem Vater übernommen. Und so ist das dann alles in das über Firma Urlaubswelt gefallen. Busse haben wir mittlerweile nicht mehr, also die sind dann relativ rascher verkauft worden, aber das Reisebüro ist geblieben.
0: Das heißt, das war zuerst ein Busreisebüro, kann man das sagen?
1: Tatsächlich, wenn man es ganz genau nimmt, nein, es hat immer mit einem Reisebüro gestartet und er hat dann erst nach einiger Zeit dann die Firma von seinem Vater mit übernommen, was tatsächlich ein Busunternehmen war. Genau.
0: Mhm. Habt ihr je daran gedacht, zu expandieren? Oder hat es einmal eine Außenstelle irgendwo anders gegeben oder gibt es eine?
1: Ja, tatsächlich hat es einmal eine gegeben. Das war allerdings vor meiner Zeit, obwohl ich doch schon 18 Jahre dabei bin. Das war in St. Pölten, war einmal ein Reisebüro, das er eröffnet hat. Allerdings war das nur auf kurze Zeit.
0: Weißt du, wann das circa war?
1: Jahreszeit habe ich nicht direkt im Kopf. Nein, das kann ich jetzt nicht genau sagen. Auf jeden Fall, das war alles so vor meiner Zeit. Da bin ich gar nicht so up to date mit den Jahreszahlen.
0: Okay, aber wie du selber sagst, du bist jetzt schon 18 Jahre dabei. Was, oder vielleicht auch aus Erzählungen, was waren denn dann so, hat es große Veränderungen gegeben in diesen Jahren, das es jetzt schon gibt?
1: Ja, tatsächlich. Ein großer Schritt, der auch für mich zumindest eine große Umstellung war, war damals, wie wir unseren Namen geändert haben. Wir waren ja doch bekannt als die bunte Urlaubswelt. Und dann einfach im Zuge von Modernisierung haben wir gesagt, okay, es muss ein bisschen was Moderneres werden und darum ist nur die Urlaubswelt geworden. Also oft lest man urlaubswelt.com, was ein Verweis auf unsere Homepage sein soll, dass man einfach ein bisschen mehr in Richtung Internet geht und ein bisschen präsenter wird in dem Bereich.
0: Jetzt kommt mir meiner, für so ein Reisebüro ist ja gerade das Internet so ein Konkurrent und ihr verweist jetzt direkt aufs Internet. Wie ist das Verhältnis zum Internet von euch?
1: Ich glaube, man kann das nicht schwarz und weiß sehen, sondern das Internet ist ein Kooperationspartner eigentlich von uns, wenn man es so nennen möchte. Es ist ja schon so, dass man auch Nutzen aus dem Internet zieht. Zum anderen mal werden wir übers Internet sichtbarer und es ist ja auch ein gutes Recht von jedem Reisenden, sie bevor er zu den Profis geht, bevor er sie da bei uns einen Termin ausmacht, vielleicht da im Internet einfach einmal Informationen schon einzuholen. Mhm. Und natürlich, der große Vorteil ist, Internet gibt keine persönliche Beratung. Ich habe keinen persönlichen Ansprechpartner, ich kann nicht zum Telefon greifen und weiß, ich rufe jetzt die Melanie an, weil die hilft mir, weil ich nur Fragen habe oder mir was unklar ist oder ich vielleicht sogar meine Reise was ändern muss oder.
0: Kommen das, heißt das, dass die Leute zu euch schon vorinformiert kommen, so wie es heutzutage zum Arzt gehen und sagen, Moment, ich habe aber da auf Google gesehen, eigentlich könnte das auch was ganz anderes sein?
1: Ich glaube, wir leben mittlerweile in einer Zeit, wo jeder und immer das Internet präsent ist. Also jeder hat auf seinem Smartphone einen Internetzugang. Also ich glaube, das ist in der Natur von uns mittlerweile, dass wir einfach einmal für Sachen, die uns jetzt gerade interessieren, einfach mal das in Google eingibt. Und dann einfach mal schaut, was da gibt.
0: Aber habt ihr dann auch Zugang zu Seiten, wo ich im normalen Internet keinen Zugang habe?
1: Ja, tatsächlich schon. Also wie gesagt, wir haben zum einen mal natürlich unsere Vertriebspartner, das sind die großen Reiseveranstalter, wie sie ja jeder kennt, der Schauinsländer, TUI, Alt-Tours, wo wir natürlich dieselben Buchungskanäle nutzen, wo man natürlich auch dazu sagen muss, ist kein Nachteil für den Kunden, wenn er bei uns bucht, weil alles, was er im Internet sieht, bei so einer Plattform, wenn es auch Alt-Tours anbietet oder auch andere Reiseveranstalter, ist bei uns zum selben Preis buchbar. Das ist oft so ein kleiner Irrglaube, dass man sagt, ich gehe nicht ins Reisebüro, weil das ist sowieso automatisch viel teurer, was ja nicht richtig ist. Sondern es ist das, was viele nicht verstehen, dass wir nicht das Geld vom Kunden beziehen, sondern von unserem Vertriebspartner. Also quasi der sagt, wenn ihr es so klasse und da eine Reise verkauft an den Kunden, kriegt ihr von mir eine kleine Provision. Das heißt, für den Kunden ist nie ein Nachteil ein Reisebüro.
0: Okay, also das heißt, das Geld kommt eher von der anderen Seite, vom Anbieter
1: zurück. Richtig, richtig. Und das glauben viele, ich gehe nicht ins Reisebüro, weil die sind immer teuer.
0: Mhm. Habt ihr Leute, die schon ewig zu euch kommen, die jedes Jahr wieder zu euch kommen, Stammkunden?
1: Ja, um die sind wir extrem dankbar. Also so ein Stammkunde, es kann nichts Besseres passieren. Zum einen mal weiß man natürlich, was hat der für Vorlieben, was sucht im Urlaub oder was darf es auch nicht sein. Also das ist eigentlich perfekt, gehe von jeder Seite aus. Der Kunde kommt, ich weiß genau, die kennen mich. Ich muss nicht lang suchen, sondern die schlagen mir wirklich die Angebote vor, die zu mir passen. Und umgekehrt ist es uns auch einfach super lieb, wenn der kommt und man kennt ihn, man quatscht miteinander, man weiß schon, wie heißt die Katze daheim oder wie es der Mama geht oder was auch immer. Es ist immer quasi ein Aufeinandertreffen von Freunden.
0: Mhm. Kannst du sagen, wie lang so ein durchschnittliches Beratungsgespräch dauert? Kann man das sagen?
1: Nein, eigentlich nicht. Also wie gesagt, es gibt wirklich Kunden, die sind ruckizucki entscheidungsfreudig, die kämen, sehen drei Angebote und sind sofort bereit, da jetzt eine Entscheidung zu treffen. Und dann gibt es aber auch wieder welche, die vielleicht längere Bedenkzeit brauchen, was ja total in Ordnung ist. Also ich sage immer, man soll sich seiner Entscheidung bewusst sein, was man bucht, bevor man jetzt per Haps irgendwas nimmt und dann denkt man sich, ach, hätte ich doch das andere nehmen sollen. Also es ist wirklich ganz unterschiedlich. Es kann wirklich wer sein, der vielleicht für eine kleine Reise lange Bedenkzeit braucht. Und manche kämen, lassen sich eine große Fernreise planen und schlagen sofort zu.
0: Okay, das heißt, in dir seid ihr zu beiden bereit sozusagen?
1: Natürlich, also ich bin mehr der Fan davon, wenn sie sich sicher bewusst sind, was sie buchen möchten und das dann auch genauso nehmen, als wie es ist Überschlag und dann denken sie sich, nein, ich hätte doch lieber das andere Hotel gehabt und war mir da doch lieber von Wien weggeflogen, lieber da nochmal drüber schlafen, als wie das dann einfach gebucht und dann nicht mehr stornieren können.
0: Mhm. Kannst du circa sagen, was hier für, unter Anführungszeichen, Einzugsgebiet habt? Kommt man die Leute von rund um den See zu euch oder kommen man Leute von Vöcklabruck, kommen Leute von weiter weg?
1: Einzugsgebiet ist auf jeden Fall Bezirk Vöcklabruck. Natürlich auch Mondsee gibt es einige, die zu uns kämen. Genau, ja. Und ich habe Kunden, die buchen jedes Jahr, die wohnen in Wien und buchen einfach jedes Jahr. Wir haben sie noch nie gesehen.
0: Okay.
1: Wir haben sie noch nie gesehen, er ruft an, wir haben ein nettes Gespräch, wir lachen und dann wird irgendwas eingebucht. Mhm. Wir haben Angebote per Mail geschickt, weil das ist ja die Distanz mittlerweile auch kein Thema mehr. Auch dem Internet sei Dank.
0: Mhm. Also von dem her auch ein Vorteil.
1: Auch von dem her ein Vorteil, ja.
0: Habt ihr sowas wie Stammkundenkartei, die ihr dann informiert, wann Angebote sind oder solche Sachen?
1: Ja, wir haben unseren Newsletter, der erscheint circa alle 14 Tage und da werden halt dann die Kunden über aktuelle Angebote, was tut sich Neues bei uns informiert. Wo wir jetzt auch recht stark ausbauen, ist im Bereich Social Media. Das ist mir ganz wichtig, denn wir wissen, es muss auch die junge Generation ein bisschen animiert werden, das Reisebüro zu nutzen, weil ich glaube, Reisebüro oft so ein verstaubter Begriff ist. Also man denkt immer so, das Reisebüro ist nur für ältere Herrschaften, die können ja im Internet selber nichts buchen, sondern dass das einfach auch für Junge attraktiv wird.
0: Aber ich habe es nicht vor, dass ihr euch Travel Agency oder irgendwie umnennt, damit die Jungen auch dazu kommen.
1: Ich glaube, das wird es nicht notwendig. Also wir versuchen einfach, dass wir auf Social Media ein bisschen an Infos transportieren, aber natürlich auch ein bisschen in die witzige Richtung, dass einfach junge Leute auf TikTok und auf Instagram angesprochen werden.
0: Mhm. Jetzt haben wir so lange von wir geredet. Wer ist eigentlich wir? Wie viele Leute hat es hier? Wer arbeitet da mit?
1: Wir sind insgesamt sind wir zu viert. Da ist natürlich unsere Frau Manuela Berger, die wirklich seit Anfang an da ist, also eine geschätzte Mitarbeiterin von mir. Und dann haben wir unsere Lara Haas, die ist nach der Matura zu uns gekommen. Und die Verena Geier, die hat jetzt dieses Jahr die Lehre bei uns abgeschlossen.
0: Okay, also vier Leute. Die Öffnungszeiten waren vielleicht auch ganz interessant.
1: Ja, Öffnungszeiten, wir sind Montag bis Freitag erreichbar, von 9 bis 12, dann haben wir eine Stunde Mittagspause und dann sind wir wieder von 13 bis 18 Uhr da.
0: Und da kann man einfach zu euch hinkommen oder muss man da vorher anrufen und kriegt einen Termin, wenn man sich beraten lassen will?
1: Natürlich ist immer jeder herzlich willkommen. Es macht natürlich einen Sinn, wenn man kurz anruft, weil blöder war es, wenn ich jetzt mal extra Zeit nehme, fahre ins Reisebüro und dann sehe ich, boah, alle Mitarbeiter sind besetzt, dann ärgert die mich vielleicht. Das kann man abwinken mit dem, dass ich einfach kurz vorher anrufe oder auch Termine online vereinbaren, geht auch super gut bei uns und dann weiß ich genau, welche Mitarbeiterin nimmt sie für mich die Zeit.
0: Gibt es ja Kunden vielleicht, die sagen, ich möchte bitte von der Mitarbeiterin beraten werden?
1: Ja, natürlich, gerade bei Stammkunden, oder das ist eigentlich das beste Lob, was man haben kann. Wenn ein Kunde mit dir zufrieden war und dann wieder nach dir fragt, weil er einfach weiß, das hat passt und wir haben es einfach super gut verstanden, denke ich mal, ist das quasi eigentlich ein Lob durch die Blume.
0: Okay. Ja, wir machen wieder ein bisschen Musik und dann geht's gleich weiter hier.

0: Ja, Gypsy war das von, ich weiß jetzt gar nicht,
1: Fleetwood Mac.
0: Fleetwood Mac, ja. Also ein Lieblingslied von dir?
1: Ja, tatsächlich, eins von meinen Lieblingslieder, ja.
0: Okay. Ein Urlaubslied oder nicht? Einfach nur so.
1: Na, tatsächlich kein Urlaubslied, einfach so.
0: Einfach so.
1: Einfach so.
0: Ja, wir haben jetzt sehr viel von den Stammkunden gesprochen, die von Anfang an, oder teilweise von Anfang an dabei waren. Kannst du aber sagen, was hat sich denn beim Urlaubsverhalten der Kunden von euch verändert, so in den letzten 18 Jahren, die du so überblickst? Kann man da was sagen? Was hat es große Änderungen gegeben oder ist das heute eh so, wie es immer war?
1: Was mir als erstes einfällt, eigentlich als große Veränderung, waren natürlich unsere wunderschönen Urlaubskataloge. Die waren früher nur extrem gefragt und eigentlich ist kein Kunde ausgegangen, ohne so einen Katalog in der Hand zu haben. Und von dem hat man alle Informationen sich geholt, was man braucht hat. Wir natürlich zum Arbeiten und auch der Kunde. Wie schaut das Hotel aus? Wo ist der Strand? Wie wird das Essen angeboten? Also das war quasi die Reisebibeln, was wir da gehabt haben. Die hat leider das Internet fast ein bisschen verdrängt. Mittlerweile ist es so, dass viel eigentlich nur mehr dann über Online-Homepagen abzurufen sind. Was natürlich auch wieder Fluch und Segen zugleich ist. Andererseits sage ich immer, eine Reise, die man bucht, die natürlich oft mehrere tausend Euro kostet, hat man eigentlich nichts in der Hand. Das ist irgendwie so, ich habe nichts, habe jetzt auch ganz viel Geld ausgegeben. Da war dieser Katalog das Einzige, was man sich nur irgendwie geklammert hat, weil das habe ich gebucht, das war mein Hotel und da fliege ich hin. Natürlich Segen auch von dem her, es war jeder Katalog, sobald er gedruckt war, eigentlich schon wieder nicht mehr aktuell. Es kann sich jederzeit was ändern, dass das Hotel renoviert worden ist oder vielleicht haben sie irgendwas an der Verpflegung geändert oder dergleichen. Das ist jetzt natürlich mit diesen Online-Homepages ganz schnell und leicht verändert für den Kunden als Information. Unser Blatt Papier hat halt dann ein ganzes Jahr dieselbe Info gezeigt.
0: Das heißt, ihr habt gar keine mehr oder habt ihr noch welche
1: Wir
0: Kataloge?
1: haben schon noch Kataloge, leider druckt nicht mehr jeder Reiseveranstalter welche. Aber von denen, die welche drucken, da sind wir wirklich immer ganz schnell drauf und dran, dass wir so viele Exemplare wie möglich sichern können.
0: Und gibt es Kunden, die wirklich dann auch fragen und sagen, jetzt möchte ich das einmal im Katalog anschauen?
1: Ja, auf alle Fälle. Also viele fragen einfach, gibt es in einem Katalog oder kann ich mir mal einen Katalog abholen? Ich meine, früher, wie ich damals Lehrling war, war es auch so, dass pro Tag sicherlich 5 Katalogabholer gekommen sind. Die sind nur gekommen, wollten ein paar Kataloge zum Schmökern daheim und sind dann wieder gekommen. Die Nachfrage ist ein bisschen weniger geworden.
0: Das heißt, die Leute sitzen sich jetzt daheim am Computer oder am Handy und schauen einmal an, was gibt es dort?
1: Ganz sicher, ja. Also, dass man einfach das, wie gesagt, mal einfach in Google eingibt und da kämen ja genauso Informationen raus.
0: Ist es für die jetzt positiv, wenn man sozusagen im Internet ja zu jedem Hotel Rezensionen von Leuten sehen kann, die dort waren? Oder ist nicht eher so, dass dann, oder ist vielleicht auch so, dass gerade die Negativen dann immer dort aufscheinen, weil denen das gut gefällt haben, das vielleicht gar nicht so einschreiben?
1: Jein, also ich sage natürlich, man darf nicht alles immer auf diese Rezensionen halten. Also ich sage, man muss da natürlich ein bisschen das Hirn bitte einschalten beim Lesen, weil nur weil sich jetzt wer beschwert, dass in Griechenland die eine oder andere Sonnenliege vielleicht nicht mehr ganz so rostfrei ist am Meer, wird das keine negative Kritik sein. Gell? Allerdings sage ich schon, ich bin ein Fan davon, dass man da auf jeden Fall mal reinschaut, weil man weiß, was einen erwartet. Das ist natürlich auch ein großer Unterschied zu früher, wo es einfach dieses Internet nicht so präsent war. Ich habe mich überraschen lassen. Das muss man heutzutage nicht mehr machen eigentlich. Und da sind viele Kunden dabei, die sich wirklich da diese Rezensionen durchlesen und dann auch wissen, okay, was erwartet ein Positives, aber was haben denn vielleicht andere Kunden ein bisschen als negativ empfunden? Und ich finde das dann vielleicht auch nicht mehr so störend, weil ich es ja schon gewusst habe.
0: Kriegt ihr Feedback von den Kunden, wenn sie gereist sind und irgendwas nicht passt hat oder besonders gut passt hat?
1: Ja, ab und zu schon, aber wie man ja immer sagt, wenn es passt, hört man nichts. Erst wenn es nicht so mal gepasst hat, dann melden sich natürlich Kunden bei uns. Wir sind da immer sehr bestrebt dran, dass wir das dann natürlich auch an andere Kunden weitertragen. Also wir haben da ein kleines internes System auch, wo wir dann die Vermerke machen, dass einfach was, eine Kollegin hat dann Kunden gehabt, der hat das ein bisschen bemängelt, dass ich dann, wenn ich beim Beratungsgespräch bin, das entweder dem Kunden sage oder vielleicht das Hotel erst gar nicht anbiete.
0: Und wenn ihr, ich weiß nicht, ob sie direkt Hotels sozusagen empfiehlt. Schaut sie da vorher im Internet nach, was da für Rezensionen gibt? Oder was ist da eure Grundlage für eine Empfehlung für ein Hotel?
1: Ja, tatsächlich sind es natürlich Rezensionen. Da haben wir allerdings auch ein internes Programm, also was für Reisebüros vorgegeben sind, weil man ja eben eh schon weiß, im Internet mit den Rezensionen wird oft ein bisschen Schindler da drin. Aber ja, die meisten Empfehlungen sind eigentlich wirklich die persönlichen Empfehlungen. Wir reisen alle gerne und viel. Und wenn ich weiß, man, in Griechenland das letzte Mal, da habe ich so ein klasse Hotel gehabt, dann empfehle ich das gern weiter.
0: Das ist ja schon ein gutes Stichwort, weil wenn ein Urlaubsprofi, da muss man natürlich auch über die eigenen Urlaubserfahrungen reden. Kannst du dir an den ersten Urlaub erinnern, den du gemacht hast?
1: Ja, tatsächlich. Also das erste Mal geflogen, da habe ich sogar schon mal Lehre begonnen im Reisebüro, was ja ganz eigentlich unglaublich ist, dass ich das erste Mal geflogen bin, obwohl ich schon im Reisebüro tätig war. Da bin ich damals mit meiner Schwester nach Ägypten geflogen. Das hat nicht lange gedauert. Ich glaube, wenn es ein oder zwei Monate war, dass ich im Büro gearbeitet habe, habe ich schon fort müssen.
0: Und wie war der Eindruck dieser ersten großen Reise?
1: Ich denke gern zurück, weil es war alles spannend und aufregend. Es war der Flughafen, ich war noch nie auf einem Flughafen, der war spannend und aufregend. Wir haben nicht gewusst, wie funktioniert das alles jetzt. Also wir sind da einfach mal umgeflogen und haben uns das einfach angeschaut und uns einfach mal überraschen lassen. Aber eine tolle Reise gewesen mit meiner Schwester und ja. Und das denke ich eigentlich gern zurück, gerade wenn Kunden bei uns sind, die sagen so, sie fliegen seit Jahren das erste Mal oder das erste Mal, weil ich mir denke, naja, wie war es denn für mich? So viele Fragezeichen, so viele Unklarheiten und darum bin ich da der Meinung, gerade wenn wer zu uns ins Büro kommt und sagt, er fliegt das erste Mal, dass man alles mal ein bisschen genauer erklärt, wie denn was funktioniert.
0: Mhm. Ist da überhaupt noch was, was man dann vor Ort macht beim Fliegen heutzutage? Oder ist nicht alles schon vorher online zu machen?
1: Tatsächlich kommt es auf die Airline drauf an. Und das ist auch was in den letzten Jahren erst gekommen ist, dass das ein viel komplexeres Thema geworden ist, wie es früher war. Früher hat doch jeder seinen Reisepass geschnappt, ist zum Flughafen gefahren, dort habe ich erfahren, wo sitze ich, meine Bordkarten, Koffer aufgeben und bin geflogen. Mhm. Jetzt ist es so, jetzt muss ich zuerst mal checken, okay, mit welcher Airline fliege ich denn? Darf ich am Flughafen einchecken oder muss ich online einchecken, um Gebühren zu vermeiden? Was darf ich denn an Gepäck mitnehmen? Muss ich jetzt eine Gebühr zahlen, wenn ich einen größeren Rucksack in den Flieger mitnehme? Oder ist es nur okay? Also von dem her hat sich da auch sehr stark verändert, diese Regeln, was fürs Fliegen gilt.
0: Mhm. Ist das dann auch eher Benefits sozusagen, dass ihr genau wisst, bei der Airline ist so und bei der Airline ist so?
1: Ja, auf alle Fälle. Ich sage oft, boah, wie soll es denn ein Kunde wissen? Es gibt so viele verschiedene Regeln von so vielen verschiedenen Airlines, dass mir für mich klar ist, dass viele Kunden vielleicht dann verwirrt sind, wenn es erst einmal eine Urlaubsreise ansteht.
0: Wie oft fährst du zurzeit so im Jahr auf Urlaub?
1: Es ist ganz unterschiedlich. Es sind wieder mal Jahre dabei, da ist mehr und dann ist wieder mal weniger. Aber so 3 bis 4 Mal sollte es auf alle Fälle sein.
0: Ist das dann für dich Arbeit oder ist das dann reines Vergnügen, wenn du auf Urlaub bist?
1: Ich muss sagen, auch wenn es von der Arbeit ist, ist es für mich Vergnügen.
0: Mhm. Und du bist auch eine, die dann alles schon vorher geplant, reserviert hat? Oder machst du das auch, dass du einfach mal wohin fliegst und dann aufs gerade Wohl die einfach unterwegs anschaust, was du hingehst?
1: Das habe ich tatsächlich auch noch nie gemacht und das werde ich wahrscheinlich auch noch nie machen. Ist wahrscheinlich so eine Berufskrankheit, dass ich einfach weiß, ich möchte wissen, wann bin ich wo und was kostet mich das auch. Es kann nichts Schlimmeres passieren, wie ich bin jetzt irgendwo unterwegs, es ist schon auf die Nacht, ich brauche nur dringend ein Quartier. 3 haben mich schon abgewiesen, weil alles voll ist und das 4. sagt ja, wir haben nur ein Zimmer, aber die bieten einen horrenden Preis an. Naja, was tut man denn in der Not? Man nimmt's. Die schönen Hotels sind ausgebucht, die was preisgünstig sind und man landet dann irgendwo. Also das, finde ich, ist für mich kein Urlaub.
0: Okay. Und muss bei dir beim Urlaub auch eine gewisse Distanz dabei sein oder machst du auch Urlaub in Österreich jetzt einmal?
1: Nein, also die Distanz ist komplett egal. Also egal, wie kurz oder weit man fährt oder fliegt, es geht einfach um das, dass man neue Orte entdeckt. Das kann durchaus auch in Österreich sein. Gerade eben haben wir über das gesprochen, über einen Aldeaner in Ampfiwang. Ist 20 Minuten von uns entfernt, aber genauso dort lässt sich ein wunderbarer Urlaub verbringen.
0: Das heißt, ihr vermittelt auch Urlaub in Österreich sozusagen?
1: Genau, ja.
0: Und auch, seid ihr Spezialisten jetzt für den Attersee, wenn ihr am Attersee wohnt, rufen euch Leute eben aus Wien oder sonst wo und sagen, sagen Sie mal, wo ich da im Attersee Urlaub machen kann.
1: Das passiert, allerdings ist man da nicht richtig bei uns. Es gibt das Tourismusbüro, die haben die Unterkünfte für den Attersee. Wir sind dann doch die ein bisschen weiter wegfahren.
0: Also heißt, ihr seid eher für die Leute vom Attersee, die wohin wollen,
1: genau,
0: als für die Leute von woanders.
1: Genau, wir holen es nicht her, sondern wir schicken es weg.
0: Wer ist ja so viel da? Ja. Okay, das heißt, von dem her eher woanders hin. Hast du sowas wie ein Lieblingsurlaubsziel?
1: Ja, tatsächlich. Also es ist Thailand. Ich war schon mehrere Male dort und es ist so ein großes, faszinierendes Land, dass ich nur viermal hinfliegen könnte und glaube, ich habe nur immer nicht alle Regionen gesehen.
0: Was ist das Faszinierende für dich an Thailand?
1: Natürlich in erster Linie das Essen. Also ich liebe thailändisches Essen, aber auch die Einfachheit beim Reisen. Es ist total verständlich für jeden Tourist. Also ich brauche nicht lange im Vorfeld planen, wo fahre ich, welche Tagesausflüge hin, sondern ich schnappe mir mein Moped und fahre einfach zum nächsten Strand. Ich nehme mir dort eine Kokosnuss, schlürfe die am Strand, schaue mal mit der Taucherbrille, was gibt es da vielleicht für bunte Fische zum Sehen, und sonst fahre ich wieder weiter. Und am Straßenrand sieht man dann vielleicht irgendwo ein wackeliges Schild mit Waterfall, na dann schaut man mal, was passiert denn da. Und wenn man oben marschiert, dann ein paar Meter, sieht man vielleicht, dass da ein wunderschöner Wasserfall ist, bei dem man sogar Boden gehen kann. Also dieses Überraschende und Einfache zu reisen.
0: Und informierst du dich da zuerst im Internet, wenn du da rumfliegst, oder fährst du da, weil du sagst, dann ist da ein Schild oder so, fährst du dann aufs gerade Wohl da durch die Gegend?
1: Genau, also es ist schon so, dass ich meine Fixpunkte habe, also ich plane mir zuerst die Route, weiß dann natürlich auch, wann ich wo übernachte, und von dort aus mache ich dann meine Ausflüge. Ob es ein Bootsausflug ist, da ist auch in Thailand eben so entspannt, weil da gehe ich vielleicht am Vorabend zu einer Agency oder zu einem Fischer und frage, ob er mich nicht nächsten Tag ein bisschen mitnimmt, damit ich schnorcheln gehen kann.
0: Mhm. Fährst du allein fort? Oder fährst du auch gern mit anderen?
1: Nein, alleine verreisen, tatsächlich habe ich es mal probiert, war nicht so meins, ist mir doch irgendwie so der Partner abgegangen, aber entweder mit meinem Freund oder mit Freunden.
0: Mhm. Und ist dir das, oder wie schwierig ist für dich dann, wenn ihr mehrere seid, dann das zu finden, was für alle passt?
1: Das ist echt schwierig. Also je mehr Personen, umso mehr Meinungen treffen aufeinander. Aber bis jetzt haben wir immer irgendwie eine gute Mittellinie gefunden. Man weiß dann natürlich, okay, dem einen ist vielleicht der Pool wichtig, der andere ist die Strandnähe wichtig. Und dann schaut man, dass man da irgendwie was Passendes findet. Aber ja, umso mehr Personen, umso schwieriger wird es, dass man auch ein Hotel findet oder eine Unterkunft, wo jeder sagt, das ist für mich okay.
0: Jetzt bist du sozusagen die Profi in deiner Freundesgruppe und in deiner Familie. Heißt das dann, dass alle erwarten, wenn es auf Urlaub geht, die Melanie macht es, die sagt uns, wo es hingeht?
1: Ja, wobei ich vielleicht das auch wieder so ein bisschen eine Berufskrankheit habe, nachdem ich auch dieses Jahr das erste Mal mit einer Reisebegleitung begonnen habe, war das dann schon das, dass man irgendwie so gewillt ist, ein bisschen die Zügel in die Hand zu nehmen.
0: Also das passt für dich auch, dass du dann diese Rolle hast, von der, die das plant und das macht.
1: Ja, das ist voll okay für mich.
0: Bist du auch einer, weil es gibt ja so Leute, die erzählen, fast so schön wie die Reise selbst ist das Planen vorher, wenn sie sich hinsetzen zuerst einmal und dann schauen sie, wo kannst du denn hingehen und dann schauen sie, was kann man dort machen, was kann man da machen. Ist das Planen für dich Teil vom Urlaub?
1: Ja, schon auch, weil man natürlich schon in so Träumen schwelgt, man ist irgendwie da schon und ich freue mich schon so, aber das muss ich schon sagen, planen ist dann doch was anderes, wie nur mal im Flieger sitzen und verreisen.
0: Also es fängt dann nicht bei dir der Urlaub schon daheim an beim Planen, sondern erst, wenn du wirklich da drin sitzt.
1: Wenn ich dann im Flugzeug sitze. Meistens, wenn ich am Gate stehe und mir denke, so und jetzt geht's los. Dann sitzt man sich hin ins Flugzeug und weiß, jetzt muss ich nur noch ein paar Stunden überstehen und dann bin ich im Urlaubsland.
0: Okay, also im Flugzeug fängt es auch noch nicht an, sondern erst, wenn du dann dort bist,
1: der Urlaub. Ja, schau. Ich fliege tatsächlich nicht so gern, aber nicht, weil ich mich fürchte, sondern weil ich es extrem langweilig finde.
0: Wie weit war das weiteste, wo du geflogen bist?
1: Das war Indonesien.
0: Da fliegt man wie lang circa?
1: Ja, ich glaube, ich war circa 24 Stunden unterwegs. Wir haben ein bisschen eine kompliziertere Route gehabt. Wir sind dann einfach auch mit zweimal Umstieg. So hat sich einfach diese Stunden zusammengeleppert und das war einfach dann, glaube ich, bei 24 Stunden ungefähr. Geht eigentlich schneller.
0: Wenn du, jetzt sind wir ja schon da auf dem Weg hin, wenn du auf dem Weg zu deinem Urlaubsland bist, ist für dich da wichtig, dass es halbwegs günstig geht, dass es halbwegs schnell geht oder dass du zu einer, weil ich bin einer zum Beispiel, ich schaffe das gar nicht, wenn ich, oder was ich gar nicht mag, ist, wenn ich, und mir kommt vor, jeder zweite Flieger fliegt um 5 Uhr in der Früh und dann muss ich um 3 Uhr in der Früh irgendwo in Wien am Flughafen stehen, das finde ich ganz furchtbar.
1: Das finde ich tatsächlich auch ganz furchtbar, aber ich finde einfach, das Preis-Leistung muss dann einfach dem Angebot passen. Das heißt, wenn ich weiß, das ist einfach die beste Verbindung, dass ich kostengünstig und schnell dort bin, dann nehme ich die. Das ist natürlich auch so ein großer Vorteil von uns als Reisebüro, wenn man, keine Ahnung, wie die alle heißen, Skyscanner oder was auch immer, da mal einen Flug eingibt, dann ploppen da oben mal Angebote auf mit 4-mal Umstieg, 36 Stunden unterwegs und man sieht dann eigentlich gar nicht so genau, hey, 250 Euro drauf und du steigst noch einmal um und bist in der Hälfte Zeit dort. Das sagt das Reisebüro.
0: Mhm. Gibt es viele Leute, die für die das wichtig ist?
1: Ja, ja, Komfort beim Reisen, auf alle Fälle, ja. Es wäre da immer wichtiger, Sitzplatzreservierungen zum Beispiel im Flugzeug, was wir natürlich auch für unsere Kunden machen. Viele wollen vorher wissen, wo sitze ich denn? Oder möchte vielleicht sogar einen Sitzplatz mit mehr Beinfreiheit. Einfach, dass diese Stunden, die ich im Flugzeug verbringe, so komfortabel wie möglich habe.
0: Mhm. Gut, ich würde sagen, es ist wieder Zeit für ein bisschen Musik hier bei uns.

0: Share haben wir da jetzt bei uns gehabt. Ja, zumindest das ja energetisches Lied, kann man nicht sagen. wir haben jetzt ein Gefühl schon über deine Urlaube gesprochen. Gibt es so ein Urlaubserlebnis, wo du sagst, das war wirklich das schönste Urlaubserlebnis?
1: Ja, es gibt eine ganz kleine Insel in Malaysia, die heißt Koh Phangan. Nein, nicht. Das muss ich selbst überlegen, wie die heißt. Ganz eine kleine Insel. Ich komme jetzt nicht drauf. Auf jeden Fall sind wir dort hingefahren über Umwege, waren ewig unterwegs mit Fähre, Boot, Flugzeug, und dann kommt man dort an und

0: Und da war einfach dann das die einzige Wahl, wo eigentlich gut Wetter ist zu der Jahreszeit. Weil man weiß ja, Asien ist sonst Regenzeit und naja, möchte man nicht unbedingt einen Sommerurlaub dann in Regen verbringen.
1: Und gibt es ja was das schlimmste Erlebnis war, was du gehabt hast?
0: Naja, so was ganz Schlimmes habe ich jetzt noch nicht erlebt. Das Letzte, was mir jetzt sofort einfällt, ich habe mir gedacht, ja, kurze Auszeit Mallorca und ich buche mir einfach ein nettes, günstiges Hotel, habe mir die Hotelfotos alle angeschaut, denke mir, super, klasse, das schaut total nett aus. Dann habe ich aber übersehen, dass es renovierte und nicht renovierte Zimmer gegeben hat. Na, ich habe natürlich hier Sparmeisterin, weil ich mir gedacht habe, bin eh nicht dort, habe dann das nicht renovierte gehabt, über der Straße drüber und habe nicht diesen tollen Mehrblick gehabt, was ich mir erwartet habe und auch nicht dieses tolle renovierte Zimmer, was ich erwartet habe, sondern bin dann hinten im Hintergebäude irgendwo auf einer harten Matratzen und einem zusammengeklappten Bettgestell gelegen. Also das war nie so optimal.
1: Was ist denn allgemein eigentlich das Ziel, also nicht das geografische Ziel, aber das Ziel, wann du Urlaub machst? Willst du entspannen? Willst du was Neues kennenlernen? Willst du dich fortbilden? Was tust du, oder was ist dein Hauptding? Es wird wahrscheinlich ein bisschen Unterschied sein.
0: Tatsächlich geht es bei mir, egal wo, ich bin nie um Entspannung. Also ich muss so viel wie möglich von dem Land sehen, so viel wie möglich von der Kultur kennenlernen und auch irgendwie den Eindruck von den Einheimischen irgendwie erleben. Was dann Einheimische, wie leben Einheimische dort? Und nachdem schaue ich halt, dass ich dorthin komme, wo auch Einheimische sind. Das ist manchmal leichter und manchmal ein bisschen schwerer.
1: Aber heißt es dann, wenn es bei dir um fremde Kulturen geht, dass du in Europa gar nicht mehr umeinander fliegst? Weil das ist ja sozusagen eine ziemlich ähnliche Kultur.
0: Nein, ich finde, jede Kultur, egal wie nah oder fern das ist, ist eine fremde Kultur. Wenn ich mir jetzt auch nur Spanien anschaue, ist das auch schon ganz eine andere Kultur, wie es wir haben. Also die Spanier, die Siesta machen und spät auf die Nachten unterwegs sind, da wird das Party gefeiert, wenn wir schlafen gehen.
1: Okay, und muss für die ein Urlaub im Warmen sein?
0: Nein, also ich habe tatsächlich auch schon Urlaube im Schnee gemacht. Ich finde natürlich die Leichtigkeit dem Reisen im Sommer, wenn es warm ist, wesentlich leichter, ist auch so, weil man weniger Gepäck braucht, man muss weniger überlegen, was man mitnimmt. Und was ich Erfahrung gemacht habe, das Reisen im Schnee war ein bisschen eintönig, weil alles nur weiß war.
1: Machst du auch sowas wie Aktivurlaub? Dass du sagst, okay, wandern, Radl fahren, Skifahren vielleicht im Winter oder was nicht?
0: Ja, schon. Also wenn ich unterwegs bin, dann mache ich eigentlich immer irgendwie sowas. Also ich schaue immer, okay, wandern wir mal um die Ecken um, dann sehen wir schon, was dort wieder kommt. Und da sind schon die tollsten Sachen, haben wir entdeckt. Das letzte Mal auf der Insel Bratsch sind wir einfach dem kleinen wüden Waldweg entlang gegangen. Dann sind wir halt durch den Zaun drüber geraxelt und dann sind wir zu so einer netten, coolen Bar gekommen, die man nie erahnt hätte dort von der Straße aus. Also wie gesagt, ich bin schon der Meinung, man muss aktiv sein, dass man das überhaupt findet und sieht.
1: Gehst du dann, wenn du jetzt du sagst, neue Kultur kennenlernen, gehst du dann auch auf Privatpersonen dort zu in die Länder oder bleibst du wirklich da im touristischen oder zumindest im gastronomischen Bereich?
0: Also ich bin jetzt keine, die fremde Personen irgendwo anquatscht, außer über Frage vielleicht oder ich brauche irgendwas oder ich brauche mehr Hilfe oder dergleichen. Aber ich schaue schon ganz gern, dass ich vielleicht nicht zu Lokale gehe, wo die ganzen Touristen sitzen, sondern schaue einfach hinten einmal, vielleicht in die Nebenstraßen, okay, wo sind viele Einheimische unterwegs, da gibt es nämlich meistens das beste Essen.
1: Weißt du auch schon an so sogenannten Hotspots, wo so Overtourism-Hotspots?
0: Ja, natürlich, weil ich bin ja der Meinung, wenn man reist und man ist in so einem Land, irgendwie will man es ja auch gesehen haben. Man kann doch nicht hinfliegen, man kann nicht nach Mexiko fliegen und man war nicht in Chichen Itza zum Beispiel. Mhm. Also das ist schon was man auch gesehen haben möchte. Auch wenn ich es eher vermeide und vielleicht dann die Zeit nicht hauptsächlich dort verbringen möchte, aber ja, ich möchte es dann auch gesehen haben. Schon allein für meinen Beruf wegen.
1: Mhm. Und weißt du, wo du dann dachtest, da sind so viele Leute, das war gescheiter gewesen, ich war jetzt nicht daherkommen?
0: Mittlerweile hat es mich schon gelehrt, dass ich immer zu Zeiten zu solchen Hotspots gehe, entweder ganz bald in der Früh oder spät auf die Nacht, bevor es zumachen. Zum anderen Mal hat man dann wirklich eigentlich diese Attraktion für sich oder man kriegt teilweise auch günstigere Tickets.
1: Mhm. Ist das was eigentlich, also letztes Jahr mal, ist mir das aufgefallen, dass man bei immer mehr dieser Sehenswürdigkeiten sich schon vorher irgendwie einchecken muss und einen Slot sozusagen buchen muss?

0: Ja, natürlich. Ich meine, es kommt jetzt natürlich auf die Attraktion drauf an, ob es eher im Ländlichen ist oder ob es wirklich so ein Hotspot ist wie der Eiffelturm in Paris. Da brauche ich unbedingt Eintrittskarten. Oder der Burj Khalifa in Dubai, ein klassisches Beispiel. Ohne Slot geht da gar nichts. Da muss ich wirklich vorab mal das reservieren, damit ich dann auch garantiert aufkomme.
1: Und macht ihr dann auch für eure Kunden sowas, dass ihr das wirklich so plant und sagt, sondern an dem Tag, da haben wir dir jetzt einen Slot reserviert, da kannst du dann da rauf. Ist das dann auch bei euch sozusagen zu haben?
0: Genau, richtig. Also wir sagen das auch aktiv dann, wenn es so sein sollte, dass man weiß, okay, bei der und der Attraktion, wenn man dort hinmechert, auf jeden Fall was vorreservieren, das macht dann Sinn. Und dann machen wir das mit dem Kunden gemeinsam. Wir buchen ihm die Tickets und dann kriegt er automatisch den Slot oder hat sich den vielleicht aussuchen können.
1: Mhm. Das heißt, ihr plant eine ganze Reise mit dem Kunden sozusagen, oder?
0: Genau, es soll jetzt nicht nur Flug und Unterkunft sein, sondern es fällt viel mehr bei einer Reise an. Vielleicht braucht er Mietauto, Eintrittskarten, Reiseversicherung, auch ein großes Thema. Also alles, was so für die Reise anfällt, kann man bei uns planen und buchen.
1: Und gibt es auch Leute, weil du es gerade angesprochen hast, die nur kommen und sagen, ich möchte ein Mietauto in dort und da?
0: Natürlich gibt es das auch. Auch da sind wir gern behilflich.
1: Mhm. Und habt ihr da auch eigene Partner, mit denen ihr zusammen das macht?
0: Genau, also wir haben auch einen großen Partner, mit dem wir zusammenarbeiten, das ist Sunnycars. Von dem hat der große Vorteil einfach, dass dieses ganze Autoversicherungsthema eigentlich nicht mehr mit zum Bedenken geben muss, weil die einfach immer eine Vollkaskoversicherung dabei haben.
1: Und die sind auch in alle Länder irgendwo verfügbar?
0: Ja, also in die namhaften Länder auf alle Fälle.
1: Mhm. Und du selber bist dann auch immer mit Mietwagen unterwegs, wenn du dort unterwegs, wenn du auf Urlaub fährst?
0: Ja, das ist mir zum einen das Allerliebste, dass ich selbstständig mobil bin. Das kann ein Mietauto sein, es kann ein Moped sein, es kann ein Radl sein.
1: Kann man da manchmal schlechte Erfahrungen machen, dass man auf einmal so ein richtiges, furchtbares Auto kriegt, oder ist diese Zeit vorbei, wo man, früher kann ich mich erinnern, haben dann Leute erzählt, die waren in irgendwie mit so einer alten Kraxen unterwegs, wo sie froh waren, dass sie wieder heimgekommen sind?
0: Ja, tatsächlich ist es noch gar nicht so lange aus. Das war jetzt im April mit meiner Ladies First Gruppenreise waren wir unterwegs und die Damen, die waren total wissbegierig und haben mal einen Tag zur freien Verfügung gehabt und dann wollten sie einfach nur mehr sehen. Dann habe ich den Vorschlag gemacht, ja, nehmen wir uns durch ein Mietauto und alle, die mitkommen wollen, die sollen mitkommen. Dann schauen wir uns noch ein bisschen mehr an. Ich habe irgendeinen Citroën gekriegt, ich habe die Gänge nicht reingebracht, der ist mir am Berg die ganze Zeit abgestorben. Also ja, das ist tatsächlich schon mal passiert bei mir. Ich war dann nur froh, wie ich das Auto wieder abstellen habe können und dann war der Tagesausflug erledigt. Ja. Aber das war tatsächlich das erste und das einzige Mal.
1: Okay. Wann sowas passiert, hilft ja die Leute bei Geldrückforderungen? Oder?
0: Ja, gerade bei Mietwegen kommt es relativ oft ist jetzt übertrieben, aber es kommt vielleicht mal vor, dass eine Abbuchung auf der Kreditkarte drauf ist, die man nicht zuordnen kann. Und dann schicken uns die Kunden das und wir klären mit dem Vermieter, war das eine gerechtfertigte Abbuchung oder war das vielleicht eine, die der Kunde wieder retour kriegt.
1: Mhm. Das heißt, ihr müsst auch, oder wie schwierig ist es denn dann in einem Land wie Thailand, dort irgendwen dann ans Telefon zu kriegen und mit dem dann sowas auszumachen?
0: Für uns tatsächlich nicht, weil wir haben ja unseren Partner, einen Sunnycars. Mhm. Das heißt, wir läuten bei Sunnycars durch und die regeln das dann für uns. Die schauen dann, dass sie den Kontakt zu dem Vermieter aufnehmen können.
1: Mhm. Macht ihr das im Hotelbereich auch oder ist das jetzt rein für die Autos?
0: Nein, das kann im Hotelbereich genauso passieren, dass man vielleicht auf der Zimmerrechnung was drauf gehabt hat, wo man sich nicht sicher ist, ob das jetzt okay war oder was haben sie mir denn da abgebucht oder dass einfach Fragen entstehen und für das sind wir dann auch nach der Reise eben gern behilflich.
1: Das heißt, ihr macht eine Reisenachbetreuung, kann man das so sagen?
0: Genau, das heißt, der Kunde kann sich jederzeit bei uns melden, ob es vor der Reise ist, für eine Beratung, vor der Buchung, bei der Buchung, während der Reise, aber auch nach der Reise.
1: Passiert das oft, dass Leute während der Reise anrufen und sagen, boah, könnt ihr mir da helfen, was können wir da machen?
0: Es kommt jetzt nicht so oft vor, was ja ein gutes Zeichen ist eigentlich, weil wie ich schon gesagt habe, man meldet sich ja nicht, wann alles passt. Aber auch da kann man oft einfach helfen, indem man einem vielleicht die richtige Kontaktadresse gibt, weil oft sind es Kleinigkeiten einfach und dann ist einem auch geholfen.
1: Okay. Die durchschnittliche Reise Dauer eurer Kunden, kannst du das sagen? Habt ihr für die lang fahren, die 2 Wochen fahren, 3 Wochen? Oder habt ihr eher mal die 3-4 Tage fahren oder Wochen fahren?
0: Ich glaube, die klassische Durchschnittsdauer einer Reise ist ungefähr bei den 7 Tagen plus. Mhm. Plus ein paar Tage mehr, weil es gibt natürlich für die Fernreisen machen, die gehen dann meistens auf 10 bis 14 Tage oder vielleicht nur ein bisschen länger, wenn es nur möglich ist vom Urlaub her. Aber sonst die klassische Reise für im Flug nach Griechenland oder mal eine Woche Auszeit, sind immer die 7 Nächte.
1: Und zu euch kommen dann, wann Familien fahren, die ganze Familie oder kommt dann einer und bucht für die Familie?
0: Das ist immer ganz unterschiedlich. Also manche Familien kommen tatsächlich zu viert, zu fünft, weil es eine Familienentscheidung ist. Es kommen aber auch ganz viel einer von den Eltern, die holen sich mal Angebote und dann heißt es immer, das müssen wir im Familienrat nur besprechen und dann ein paar Tage später kommt es mit der Entscheidung.
1: Okay, das heißt, das sind die, das vor Ort auch gleich von euch machen. Und die das dann woanders machen.
0: Genau, genau. Wie wir zuerst schon geredet haben, es gibt welche, die brauchen, die möchten vielleicht auch noch mal drüber schlafen, sie Zeit nehmen für die Entscheidung. Und dann gibt es auch welche, die schnell entschlossen sind, die sagen sofort beim Termin, das buchen wir.
1: Hängt die Entscheidungsdauer von der Länge und die Kosten der Reise ab?
0: Ja, sicher. Also natürlich ist das ein Entscheidungsfaktor. Wenn ich jetzt vielleicht eigentlich möchte gern 10 Tage fahren, denke mir, okay, das ist in meinem Budget nicht drinnen, dann gehe ich vielleicht auf die 7 Tage runter. Und dann muss das halt nur ein bisschen besprochen werden.
1: Mhm. Und wann, weiß nicht, ihr habt ja wahrscheinlich Reisen, die 3-4 Wochen dauern, oder wann das weiter weg geht?
0: Ja, gerade wenn es Fernreisen sind, also ganz beliebt irgendwie eine Rundreise, wo ich dann anschließend nur Boden gemächert, da braucht man oft einfach mehr Zeit.
1: Das habt ihr ja, wenn wir jetzt schon beim Boot sind, habt ihr ja Kreuzfahrten in eurem Angebot?
0: Ja, natürlich, ganz beliebt Kreuzfahrten.
1: Wo sind, kannst du sagen, was da so die beliebtesten Routen zurzeit sind?
0: Ich denke, die beliebteste Route ist immer nur die klassische Mittelmeerroute. Was jetzt eher sehr stark gefragt ist, ist der Norden.
1: Das heißt, von wo fährt man da dann?
0: Man kann von Hamburg zum Beispiel wegfahren, Hamburg oder Kiel, und dann fährt man wirklich die norwegische Küste auf. Genau.
1: Steigt dann dort aus oder fährt man da dann durch und fährt dann wieder zurück oder fährt man bis Russland, will man nicht fahren, sondern wird dann wieder umdrehen wahrscheinlich, oder?
0: Genau. Also meistens ist es so, dass die Kreuzfahrt dort wieder endet, wo sie gestartet hat. Ich habe dann ein Programm eigentlich, kann man es fast sagen, mit einem Tagesprogramm, wo jeden Tag ein anderer Hafen angefahren wird. Da habe ich auch immer Zeit, dass ich Ausflüge mache, dass ich von Bord oben gehe, selbstständig oder als geführte Gruppe. Und dann steige ich wieder aufs Schiff und fahre weiter, dass ich am nächsten Tag den neuen Hafen erkunden kann.
1: Das heißt, ihr habt auch das Programm, das die Kreuzfahrt anbietet, schon da, und die können bei euch auch schon den Zusatz buchen?
0: Genau, richtig. Also ich weiß, bevor ich die Kreuzfahrt buche, schon, was für Häfen sind im Programm geplant und was kann ich mir da anschauen. Ich kann geführte Landausflüge eben auch schon buchen, dass ich dann wirklich meine komplett perfekte Reise gebucht habe.
1: Hast du schon Kreuzfahrt gemacht?
0: Ja, schon mehrere.
1: Was war die beste oder die schönste?
0: Das war, glaube ich, die letzte, was ich gemacht habe, das war im Orient. Wir sind bis Abu Dhabi gefahren, haben uns eben Abu Dhabi angeschaut, Maskat, Katar und Dubai.
1: Wie groß war dieses Schiff? Wie viele Leute waren da drauf?
0: Das war die neue AIDA Cosma, da sind tatsächlich bis zu 6.000 Passagiere drauf.
1: Ist das eng dann drauf, wenn so viele Leute sind? Oder?
0: Nein, tatsächlich nicht. Ich meine, das Schiff wieder der Größe, man die Passagiere angepasst. Das heißt, es findet jeder seinen Platz. Aber genau das finde ich an Kreuzfahrten so attraktiv, weil für jeden was dabei ist. Es ist für den Ruhesuchenden ein Plätzchen dabei, wie für die Kinder mit Wasserrutschen auf der AIDA Cosma, die Sundowner Bar oder ein Wellnessbereich. Also ich finde auf diesem Schiff alles. Für mich ist einfach gute Möglichkeit, in kurzer Zeit viel zu sehen.
1: Merkt man auf so einem Schiff überhaupt noch, dass man auf einem Schiff ist?
0: Ja, es ist überall Wasser rundum an, also das merkt man schon, aber man merkt jetzt vom Schaukeln nicht irgendwas, wofür Bedenken haben, ich weiß nicht, ob das Boot fahren was für mich ist, dann brauche ich bei einem Kreuzfahrt eigentlich keine Bedenken haben. Es ist so stabil und ruhig, dass ich nicht merke, dass ich am Wasser bin.
1: Okay, ja, ich schaue auf die Uhr und ich sehe, die erste Stunde ist schon vorbei. Wir haben ganz viel schon gehört jetzt. Und für euch da draußen kommen ein paar Hinweise, falls ihr nicht so weit fahren wollt, nämlich der Kalender, was dieses Wochenende passiert. Und dann bleibt es da, weil wir haben noch ganz viele Fragen und ganz viele spannende Antworten. Aber jetzt einmal für euch der

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3: Liebe Hörerinnen und Hörer, mein Name ist Martin Gamsjäger. Ich bin der Leiter der Bezirksstelle der Arbeiterkammer in Gmunden und ich darf Ihnen heute über die größten Irrtümer im Arbeitsrecht erzählen. Ein sehr weit verbreiteter Irrtum ist die Frage, ob die Hälfte des Urlaubskonsums der Dienstgeber und die andere Hälfte der Dienstnehmer bestimmen kann, beziehungsweise ob man selber bestimmen kann, wann man in den Urlaub geht. Hier gilt, das ist so nicht richtig. Es gibt eine gute Nachricht, auch der Arbeitgeber kann den Urlaubsverbrauch nicht einseitig festlegen. Urlaub ist immer eine Vereinbarungssache. Ohne eine wechselseitige Vereinbarung zwischen Arbeitgeber und Arbeitnehmer gibt es keinen Urlaubskonsum. Bei dieser Vereinbarung ist sowohl auf die Erfordernisse des Betriebes als auch auf die Erholung der Beschäftigten Rücksicht zu nehmen. Jedenfalls gilt, dass der Urlaub bis zum Ende des Urlaubsjahres, in dem er entstanden ist, zu verbrauchen ist. Achtung, Urlaubsanspruch kann auch verjähren. Grundsätzlich verjährt der Urlaubsanspruch nach 2 Jahren ab Ende des Urlaubsjahres, in dem er entstanden ist. Das heißt, es sollen eigentlich nicht mehr als 3 komplette Jahresurlaube stehen. Ausnahme beim Verfall ist, dass der Urlaub nicht verfallen kann, wenn er nicht verbraucht werden konnte, weil man entweder länger krank war oder der Arbeitgeber den Urlaubsverbrauch nicht ermöglicht hat, dann verjährt der Urlaub nicht. Im Zusammenhang mit Kündigungen glauben auch viele Dienstnehmer, dass es für eine Kündigung einen guten Grund braucht. Das ist so nicht zutreffend. Kündigungen können jederzeit ohne Begründung und unter Einhaltung der dafür erforderlichen Kündigungsfristen ausgesprochen werden. Das ist der Unterschied zur fristlosen Entlassung. Bei der fristlosen Entlassung braucht es triftige Gründe, wie etwa Arbeitsverweigerung, Pflichtverletzungen oder strafbare Handlungen, wie zum Beispiel Diebstahl, Veruntreuung oder Gewaltanwendung. Ist eine Entlassung unberechtigt, kann sie mit Unterstützung der Arbeiterkammer rechtlich bekämpft werden. Das geht auch bei Kündigungen, die wegen eines unzulässigen Motivs erfolgen oder die sozialwidrig sind, also die wesentliche Interessen von Arbeitnehmern beeinträchtigen. Solche unzulässigen Kündigungen können binnen 2 Wochen ab Zustellung oder Ausspruch der Kündigung beim Arbeits- und Sozialgericht angefochten werden. Auch hier hilft die Arbeiterkammer oder die Gewerkschaften gerne weiter, wenn es dazu Fragen gibt. Ein weiteres Thema im Zusammenhang mit Irrtum und Arbeitsrecht ist das Dienstzeugnis. Viele Arbeitnehmer glauben, dass sie automatisch ein Dienstzeugnis bekommen, wenn ein Arbeitsverhältnis endet. Dazu ist zu sagen, dass die Dienstnehmer prinzipiell ein Recht auf ein Dienstzeugnis haben. Dieses muss aber vom Arbeitgeber nicht automatisch ausgestellt werden. Die Arbeitnehmer müssen es vom Arbeitgeber verlangen. Die Kosten für die Ausstellung muss der Arbeitgeber tragen. Und er muss dafür sorgen, dass das Dienstzeugnis den gesetzlichen Anforderungen entspricht. Es muss Angaben zur Person, der Bezeichnung des Arbeitgebers, zur Dauer und Art der Tätigkeit enthalten. Einen Anspruch auf ein Zeugnis, das die Qualität der Arbeitsleistung beschreibt, haben die Arbeitnehmer nicht. Wichtig ist, ein Dienstzeugnis darf keinesfalls Formulierungen enthalten, die es dem Arbeitnehmer erschweren, eine neue Arbeit zu finden. Wenn Sie sich nicht sicher sind, lassen Sie das Dienstzeugnis durch die Arbeiterkammer überprüfen. Finden wir einen Pferdefuß im Dienstzeugnis, dann können wir ein korrekt ausgestelltes Dienstzeugnis verlangen. Das waren jetzt einige Beispiele bezüglich der größten Irrtümer im Arbeitsrecht.
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0: nicht erwartet, dass es so harmonisch und toll abläuft. Also viele haben gesagt, fast mit lauter Damenfurt, das wird sicher Gezicke werden. Nichts war. Also sie haben sich von Anfang an bis zum Ende so gut verstanden und das freut mich eigentlich richtig, weil ich weiß, da haben sie Freundschaften gebildet auf der Reise.
1: Mhm. Sind die dann dort in Zweierzimmer oder in Einzelzimmer? Oder?
0: Je nachdem, wie es bucht worden sind. Also wir waren ganz bunt durchgemischt. Es sind zwei Arbeitskolleginnen waren dabei, es war Mutter und Tochter war auch dabei, die sind natürlich im Doppel gelegen. Ich habe aber auch viele alleinreisende Damen gehabt. Und genau das ist ja eigentlich auch der Hintergedanke, dass keine Dame, die reiselustig ist, dann vielleicht daheim bleibt, weil es keinen hat, sie vielleicht nicht drüber traut allein oder dann eben vielleicht bei einer Reise mitfährt, wo viele Pärchen dabei sind und vielleicht das ein bisschen untergeht dann. Mhm. Sondern man sucht sich eine nette Damengruppe und bucht es dann bei uns einfach ein als Gruppenreise. Mhm. Jeder ist willkommen, egal welchen Alters, ganz wurscht.
1: Hat es ja gegeben, die jetzt mitgefahren sind, die gesagt haben, wir fahren wieder beim nächsten Mal?
0: Ja, tatsächlich, die gesamte Gruppe war sich einstimmig sicher, sie wollen nächstes Jahr wieder fahren. Sie haben mir zwei Ziele zur Auswahl gegeben, das waren Norwegen oder Irland und jetzt bin ich in der Planung für Irland im Juni nächstes Jahr.
1: Okay, das heißt, wenn da draußen jetzt wer ist, der sagt, hö, Irland, das war ja genau meins und ich habe eh nicht gewusst, mit wem ich fahren soll, der kann schon zu euch kommen oder... Das Buchen oder wie schaut das aus?
0: Ich bin noch nicht ganz fertig. Also wie gesagt, wir haben jetzt das Vorprogramm die Woche einmal gekriegt. Was schon fertig geplant ist, ist jetzt Ende September Korsika. Da sind auch noch Plätze frei.
1: Also da kann man schon bei euch
0: da kann melden. Man schon buchen, genau.
1: Okay, das heißt, du hast dann schon die zweite und die dritte sozusagen. Genau. Also fertig beziehungsweise schon fast fertig.
0: Genau, richtig.
1: Also kann man sagen, fast du hast eine Marktlücke getroffen in einer gewissen Weise?
0: Ich denke schon. Also es gibt tatsächlich, ich habe es dann gegoogelt, natürlich gibt es das schon, aber das Tolle ist einfach, weil die meisten Damen einfach aus dem Bezirk Vöcklabruck sind und man findet sie und man kennt sie vielleicht sogar schon und so halten auch die Freundschaften mit den Damen, die man kennenlernt, weil die einfach ums Eck wohnen und nicht irgendwelche Deutsche, Schweizer, Wiener sind, sondern einfach wirklich von uns aus der Region Damen.
1: Haben Frauen überhaupt andere Ansprüche beim Urlaub als Männer?
0: Ganz bestimmt. Also ich denke, jedes Geschlecht reist anders oder legt auf andere Sachen Wert.
1: Merkst du das, wenn du mit deinem Freund fährst, dass ihr unterschiedliche Sachen braucht, wollt?
0: Ja, schon. Also, aber ich glaube, das ist jetzt einfach in der Natur des Menschen, dass jeder Ansprüche hat oder andere Ansprüche oder sagt, okay, wenn ich schon verreist, dann möchte ich das oder das. Das ist mir wichtig. Das ist, glaube ich, dann geschlechtsunabhängig.
1: Mhm. Ich meine, es gibt, glaube ich, so ein bisschen so das Bild, Männer, wenn auf Urlaub fahren, die wollen vor allem irgendwo liegen, gut essen, schwimmen, schlafen, fertig. Frauen wollen ein bisschen was sehen und ein bisschen sich was anschauen, ein bisschen was Kulturelles. Stimmt das oder kannst du das nicht bestätigen aus deiner Arbeit?
0: Ich glaube auch nicht, dass das so ist. Ich glaube, es gibt Frauen, die gerne entspannen und lieber am Strand liegen und die Männer mehr die Aktiven sind und genauso gibt es Pärchen als umgekehrt.
1: Gibt es auch Pärchen, wo beide dasselbe wollen oder gibt es immer einen, der was anderes will?
0: Nein, es gibt schon Pärchen, das gleich.
1: Hast du das einmal erlebt, wenn wir schon dabei sind? Dass beim Beratungsgespräch irgendwie zu einem Konflikt dann kommt?
0: Das passiert leider sehr oft sogar, dass wenn man dann bei uns sitzt und man fragt ganz unverblümt, wie habt ihr euch den Urlaub vorgestellt, dann kämen zwei ganz unterschiedliche Antworten. Und dann kommt man drauf, jetzt wissen wir eigentlich gar nicht so recht, was wir da sollen.
1: Das heißt, dann ist das dann ein Zeichen, dass sie zu wenig vorbereitet sind oder zu wenig miteinander reden vielleicht auch?
0: Ich glaube einfach, ich darf jetzt gar nicht das auf die Kommunikation schieben, sondern das ist einfach so, man sagt, man macht sich aus, hey, in der Woche, da fliegen wir fort, wir machen eine Reise gemeinsam. Mhm. Und genauso wie ich auch bin, schaut nicht jede Reise gleich aus. Manchmal liegt der Hauptaugenmerk von einer Reise mehr auf Kultur, da bin ich einfach mehr in Entdeckungslaune. Und es gibt genauso wieder mal einfach Urlaube, da bin ich einfach mehr die gern die Bar nutzt oder mehr am Strand liegt und dann gelegentlich halt vielleicht gern das Abendprogramm ein wenig sie anschaut. Und genauso kann es bei jedem Menschen auch mal anders sein. Vielleicht war das dann einfach so, der Urlaub war halt einfach anders gedacht.
1: Mhm. Und da hat sie dann deeskalieren und sagt, geht's nochmal heim, schaut sich das daheim nochmal an oder klärt sie das dann direkt vor vor Ort.
0: Meistens lässt sich gleich vor Ort eine Lösung finden. Also wie ein Heim schicken, so eskaliert ist noch nie, dass wir sagen müssen, es müsste wieder gehen. Das nicht, sondern ich bin eher der Meinung, vielleicht lässt sich für beide einen Kompromiss finden dann. Also dass das, was ihm wichtig ist und das, was ihr wichtig ist, in einer Reise vereint werden kann.
1: Ist es nur so, wie man es früher sich zumindest vorstellt hat, dass der Mann letztendlich entscheidet, wohin die Reise geht und wie es sein muss?
0: Ich glaube tatsächlich, das ist genau umgekehrt, das ist immer die Frau. Also Reisen ist fast ein bisschen die Frauensache schon geworden. Also es kämen sicherlich mehr Damen vielleicht zu uns ins Büro wie die Männer. Die Damen kommen einmal, schauen sie das an, lassen sie die Angebote holen und gehen dann heim. Okay. Und da wird das dem Mann vorgelegt der sagt, und der sagt dann 1, 2 oder 3.
1: Also er hat schon noch Mitspracherecht, aber letztendlich macht die Frau das.
0: Ich glaube schon, also das Organisatorische ist meistens von der Frau überlassen. Ja.
1: Gut, du hast uns auch jede Menge Musik mitgebracht und da hören wir uns jetzt mal das nächste Stück an.

0: Walking in Memphis. Warst du in den USA schon?
1: Ja, schon ein paar Mal.
0: Und was da der Lieblingsort in den USA?
1: Ich muss jetzt echt überlegen, aber ich glaube, es war tatsächlich San Diego.
0: Mhm. Und warum?
1: Das ist oft das auf Reisen, man erwartet sie relativ wenig. Das war einfach auf unserer Route drauf. Und wir sind hingekommen und das war von Anfang bis zum Ende unseres Aufenthalts einfach lässig.
0: Mhm.
1: Es hat einen Flair gehabt mit dem mexikanischen Viertel, da waren wir dann mexikanisch essen, oder diesem Guestlamp Quarter, das war so überraschend, dass du sagst, hä, das habe ich gar nicht am Schirm gehabt, wie toll das eigentlich ist.
0: Mhm. Ist es nicht unglaublich mühsam heutzutage in die USA zu reisen?
1: Nein.
0: Nicht?
1: Nein, tatsächlich nicht. Wenn ich muss eigentlich nur vorab meine Einreisegenehmigung beantragen und dann habe ich keine Probleme.
0: Stimmt es, dass man nichts Negatives mehr über den Herrn Trump auf sozialen Medien haben darf, damit man einreisen kann?
1: Ach, ich glaube das nicht. Also ich kann mir nicht vorstellen, dass da irgendwer sitzt und da jeden Kommentar irgendwie nachverfolgt und schaut, okay, oder diesen durchleuchtet, wer möchte da jetzt einreisen. Ich kann es mir nicht vorstellen.
0: Mhm. Habt ihr viele Leute, die in die USA fliegen wollen, fahren wollen?
1: Ja, tatsächlich schon. Also das ist immer wieder ein großes Thema, ob es jetzt Kalifornien ist oder Florida für die Wintermonate. Da gibt es wirklich viel Nachfrage, ja.
0: Wenn wir schon bei dem Thema sozusagen Sicherheit und so sind, wollte aber letztes Jahr mal nach Israel fliegen. Das ist das ja ein bisschen schwierig. Habt ihr viele Länder oder beratet ihr ja da in Richtung Sicherheit und Reisewarnungen und solche Sachen?
1: Ja, das müssen wir auch. Also wenn jetzt wirklich ein Kunde kommt, der einen Wunsch hat, in ein Land zu reisen, wo wir wissen, da ist jetzt aktuell eine Reisewarnung, dann müssen wir den auch aktiv darauf hinweisen.
0: Aber ihr dürft ihm trotzdem eine Reise verkaufen, wenn es die Möglichkeit gibt.
1: Genau, freilich. Also wenn er es weiß und ihm ist das bewusst, was das heißt, in ein Land zu reisen, wie was eine Reisewarnung hat, dann können wir ihm das genauso auch einbuchen.
0: Warst du schon mal in einem Land, wo du das Gefühl gehabt hast, oder wo es eine Warnung gegeben hat, oder wo es unsicher war?
1: Nein, eigentlich nicht. Nein, eigentlich nicht. Also ich habe mich nie auf irgendeiner Reise, auf der ich war, unsicher gefühlt.
0: Würdest du zu der Zeit wem davon abraten, nach Israel oder zu fliegen?
1: Tatsächlich ja. Vor allem das Problem ist oft, dass man sich das vielleicht gar nicht bewusst ist, bis man dort ist, was das heißt, in ein Land zu reisen, wo die Sicherheit einfach eingeschränkt ist. Mhm. Meistens ist dann auch so, dass natürlich auch die Infrastruktur oder auch das tägliche Leben einfach darunter leidet.
0: Also, aber es gibt Leute, die sich von sowas dann auch nicht abschrecken lassen.
1: Ganz wenige. Also es ist generell einfach der Reisewunsch, in ein Land zu reisen, wo man schon weiß, die Sicherheit wird gewarnt vom Außenministerium. Da ist eigentlich ganz wenige Personen, die wirklich den Wunsch dann haben, dorthin zu reisen.
0: Okay. Gibt es für dich so Reiseziele, die so auf deiner Must-Have-Liste irgendwo drauf sind, wo du sagst, da will ich unbedingt noch einmal hin. Ich meine, wir haben gehört, Thailand willst du auf jeden Fall noch ein paar Mal, aber sonst.
1: Ja, ich war schon oft in Thailand und denke mir, es gibt so viele andere Länder auf der Welt, die ich auch noch nicht gesehen habe. Was ein großes Thema ist, war bei mir Südamerika. Ich war noch nie in Südamerika. Also das ist für mich noch komplett Neuland auf der Karte und das ist eigentlich mein Ziel, was ich in Angriff nehmen möchte.
0: Mhm. Hast du da auch so eine Karte, wo du drauf absteckst, wo du schon überall warst?
1: Nein, ich habe mir von einer Freundin so eine Rubbelkarte gekriegt. Irgendwann ist sie im Schrank gelandet und hat nicht mehr weiter gerubbelt, weil.
0: Das heißt, du hast nicht eine Ländersammelleidenschaft?
1: Nein, das habe ich nicht. Ich sammle die Gedanken an die Reisen. Ich brauche das nicht unbedingt bildlich dann vor mir auf der Wand.
0: Okay, und das bist du, wenn wir schon dabei sind, eine, die dann viel Fotos macht auf die Reisen, oder bist du eine, die das eher so aufnimmt in sich und von dem dann zehrt später?
1: Ich mache tatsächlich auf Reisen ganz, ganz wenig Fotos, weil ich eher der Typ bin, der das einfach genießen möchte, wenn ich gerade dort bin. Und ich finde, wenn man sich jetzt auf das konzentriert, wie mache ich jetzt das schönste Foto, kann ich diese Atmosphäre oft einfach gar nicht aufnehmen. Das heißt, ich lasse oft bewusst sogar mein Handy in der Tasche und schaue es mir einfach an. Weil an das erinnert man sich oft am meisten, was habe ich da für Gefühl gehabt, wie war die Atmosphäre. Das kann man vom Foto nicht einfangen.
0: Ist dann dein Freund das Gegenteil und macht er dann die Fotos für dich?
1: Ja, er macht gut sagen viel Fotos, weil sonst hätten wir sehr wenig.
0: Aber kannst du nur deswegen so wenig machen, weil er so viel macht?
1: Ja, also ich bin schon immer so, wenn ich dann mit wem unterwegs bin, frage ich halt dann nach der Reise, ob ich seine Fotos haben kann. Dann habe ich auch ein paar Erinnerungen.
0: Okay. Und machst du auch Fotobücher oder sowas?
1: Nein, ich mache keine Fotobücher. Ich muss sagen, ich habe sogar einfach eine Schachtel, da sind USB-Sticks drinnen mit Beschriftung. Wenn eine tolle Reise war, der kriegt einen USB-Stick und wieder in die Schachtel geschmissen.
0: Bist du als Kind beglückt worden mit Dia-Vorträgen von Reisen? Hört man immer wieder, dass das so dramatische Erlebnisse für manche waren?
1: Ich habe es schon das ein oder andere Mal einen Dia-Vortrag gekriegt, aber es war jetzt nicht so häufig, dass ich da einen Schreck davor gehabt hätte.
0: Und man, bei uns gibt es ja Leute, die sehr viel reisen und das dann wirklich in professioneller Weise dann vortragen. Gehst du in solche Vorträge auch?
1: Nicht mehr. Also tatsächlich war es so, am Anfang, wie ich im Reisebüro begonnen habe, war das eine Möglichkeit, wie ich Infos von wem bekomme, der schon dort war. Mittlerweile ist es allerdings so, die sind dann wie Schwammerl aus der Erde geschossen und jeder macht jetzt mittlerweile einen Vortrag, dass man schon gar nicht mehr weiß, wo sollte man hingehen oder was ist wirklich interessant oder was zahlt sich aus.
0: Bereitest du dir in anderer Weise vor, wenn du wohin fährst, willst du dich dann überhaupt überraschen lassen oder schaust du dann auf YouTube oder wo irgendwie an, wie wird denn das dort sein oder was gibt es denn dort?
1: Doch, ich informiere mich eigentlich relativ viel dann sogar, was ist in der Umgebung, was für Möglichkeiten gibt es. Muss ich sogar sagen, ist schon oft mal zugute gekommen, weil dann einfach ich schon gewusst habe, wenn ich dort bin, okay, wo schaue ich hin, dass ich gute Restaurants finde, wo komme ich schnell in die Stadt ein, gerade mit Verkehrsverbindungen zum Beispiel. Also das kommt mir dann schon zugute, wenn ich mich vorher schon ein bisschen informiert habe.
0: Mhm. Du hast gesagt, beim Fliegen, also es ist ein bisschen anders. Bist du auch mit anderen Verkehrsmitteln unterwegs oder hast du auch schon Urlaube gemacht nur mit dem Auto oder Urlaube mit dem Zug?
1: Ja, also so eine Autoreise gehört eigentlich jedes Jahr für uns dazu. Also das ist fast so ein bisschen ein Fixpunkt für uns geworden, dass wir einmal im Jahr nach Italien fahren, meistens nach Caorle. Das ist so ein Urlaub, auf den freue ich mich richtig. Ich habe mir früher vor ein paar Jahren nicht vorstellen können, dass ich irgendwo hinreise, mehrmals. Mhm. Sondern ich wollte immer was Neues sehen. Also warum soll ich denn ein zweites Mal irgendwo hinfahren? Mittlerweile genieße ich das, weil du kommst an und man hat vor der ersten Minute weg hat man Urlaub. Man weiß schon, hey, ich gehe wieder zu der netten Eisdiele da ums Eck, da gibt's ein super Eis, dort fuhren schauen wir wieder zu der Pizzeria, da ist der Kölner so lieb und wir wissen auch schon, wo wir unsere Strandliegen haben wollen. Also es ist einfach Entspannung dann.
0: Und das hat's auch immer im selben Hotel?
1: Da sind wir immer in einer Campinganlage, ja.
0: Okay.
1: Da haben wir ein kleines Mobile Home, ganz einfach. Wir kochen uns selber, gehen vielleicht ein oder zweimal auf die Nacht essen, das war's.
0: Und habt ihr dort auch Urlaubsbekanntschaften, die ihr dann schon dort erwartet oder die ihr dort trefft?
1: Ja, tatsächlich gibt es schon ein paar. Mein Hauptsache ist immer so ein Fixpunkt von der ganzen Familie, von meinem Freund. Und die haben schon unzählige Bekanntschaften auf diesem Campingplatz. Da wird schon ausgemacht, wann kommt es wieder und wann da mal gemeinsam grün und essen und, und.
0: Ist jetzt in eurem Reisebüro auch ein Trend zu erkennen hin zu nachhaltigem Reisen? Das war, kann man sagen, ich möchte auf jeden Fall mit dem Zug fahren. Könnt ihr uns da was anbieten? Wie schaut es da aus?
1: Jein, also es ist jetzt eigentlich so, dass, glaube ich, jedem bewusst ist, wenn ich eine Reise unternehme, dann ist die Nachhaltigkeit oft eher ein schwieriges Thema. Also ich bin auch ein Freund davon, dass man sagt, okay, wir müssen ein bisschen nachhaltiger mit unserer Welt umgehen, aber mir ist auch klar, ein Flugzeug und nachhaltig, das passt halt leider nicht zusammen. Mit dem Zug verreisen, ja, es wird des Öfteren gefragt, aber ich weiß dann nicht unbedingt, ob aufgrund von der Nachhaltigkeit oder ob Flugangst besteht, mhm, oder was auch immer.
0: Wie leicht ist es denn für euch, eine Zugreise zu planen? Oder kennt ihr das überhaupt? Weil die Zugsysteme oder so sind ja, oder die Buchungssysteme in verschiedenen Ländern sind in Europa ganz unterschiedlich und das ist ja dann nicht so wie beim Flug, ein Anbieter, der einen von dort nach da bringt.
1: Tatsächlich haben wir da auch einen super Partner, der das übernimmt, das ist der Railtours und da kann man genauso Pauschalen eigentlich buchen, mit Zug, Hotel, alles geplant.
0: Innerhalb von Europa sozusagen, oder?
1: Innerhalb von Europa, aber auch weitere Strecken.
0: Wie weit kann man da kommen mit dem Zug?
1: Nein, ich meine jetzt, wenn ich dort zum Beispiel eine Zugverbindung brauche, okay, oder ein Zugpaket, also das heißt, brauche, genau.
0: Dann kann man, genau, das dann auch noch machen. Okay, also das heißt, Nachhaltigkeit ist jetzt nicht ein Thema, das bei euch jetzt sowas ganz stark in letzter Zeit irgendwie aufpoppt. Und
1: von den Kunden nicht. Ich habe mir dann schon sehr viel Gedanken gemacht über Nachhaltigkeit, wie man es denn bei uns im Büro vielleicht ein bisschen verbessern kann. Mhm. Mir ist klar, ich brauche als Reisebüro Beraterin nicht mit Nachhaltigkeit anfangen und Buchflüge einmal rund um die Welt. Also ich glaube, das widerspricht sich fast ein bisschen. Aber ich glaube, jeder von uns kann auch kleine Dinge im Alltag verbessern, dass wir nachhaltiger leben.
0: Mhm. Okay, dann würde ich sagen, wir machen noch ein bisschen Musik wieder.
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0: Irgendwo bleibe ich dann dort. SDS, eines der wahrscheinlich bekanntesten Urlaubslieder Österreichs. Hast du mal überlegt, in so ein Land wirklich dann einmal auszuwandern?
1: Nein. So gerne ich fortfahre, ich freue mich immer wieder auf daheim.
0: Mhm. Also bist du auch gern dann da unterwegs in der Umgebung und genießt hier?
1: Ja, auf alle Fälle. Also ich glaube, wenn man nur die Augen aufmacht und dann sieht man eigentlich, wie schön die Natur bei uns auch sein kann. Gerade wir sind ja gesegnet am Attersee mit dem Wasser und dem und die Berg.
0: Mhm. Okay, jetzt, weil schon vorher wollte ich schon damit anfangen, wie schwierig ist es denn für euch als doch sehr kleines Unternehmen in dieser Branche zu bestehen?
1: Tatsächlich habe ich da gar nicht so viel Bedenken, weil wir einfach mit unserer Qualität und dem Service herausstechen wollen. Ich glaube, dass das sogar eigentlich ein Argument ist, zu uns zu kommen. Also wir sind nicht vor einem Kettenbüro irgendwie von einer Kette gesteuert, sondern wir sind persönlich, privat und wirklich kundenorientiert.
0: Mhm. Sind für euch, das Internet haben wir ja eh schon besprochen, da hast du schon gesagt, das ist ja Hilfe teilweise und aber auch keine große Konkurrenz. Sind die Angebote, die man bei sagen wir mal, Discountern oder beim Biller, sagen wir, ja, sind die ein Problem für euch?
1: Es kommen des Öfteren Kunden, die vielleicht beim Biller-Prospekt was sehen, irgendwelche super günstigen Rundreisen, also ich habe es jetzt vor kurzem wieder mal gehabt, das war so eine Kambodscha-Rundreise, so eine Indochina-Rundreise, und dann sagt es mir, sowas hätte er dann auch gern. Ich bin mit dem Preis nicht ganz hingekommen. Aber ich habe dann auch gesehen, warum. Weil natürlich diese Angebote hauptsächlich günstig kalkuliert werden und nicht klug. Mhm. Das heißt, wenn ich Reisetage drin habe, wo der ganze Tag eigentlich nur mit dem verbracht wird, dass ich mit dem Bus von A nach B fahre, ohne ein Programm zu haben, wo wir natürlich sagen, hey bitte, da fliegt man, bin in einer Stunde dort und ich habe dort auch noch einen Klassenreisetag. Mhm. Also natürlich spiegelt sich die Qualität dann der Reisen natürlich im Preis wieder. Es hat sich nicht um viel gerissen, aber man muss wissen einfach. Und ich glaube, da ist ein großes Thema, dass man zum Reiseprofi geht und dem einmal das anschauen lässt. Und dann wird man vielleicht draufkommen, dass das gar nicht so eine geschickte Reise ist.
0: Dass da dann dafür woanders oder irgendwo gespart werden muss, weil sonst
1: richtig,
0: geht es sich so
1: richtig.
0: Nicht aus. Okay. Hat sich eigentlich die Corona-Pandemie aufs Urlaubsverhalten der Menschen ausgewirkt?
1: Ich würde sagen, mittlerweile sind wir ziemlich beim Vor-Corona-Niveau. Nach der Corona-Pandemie hat man auf jeden Fall gemerkt, dass jeder extrem dankbar war. Jeder war dankbar, dass er fahren hat können und jeder war sehr demütig dem Reisen gegenüber. Also man hat einfach das so angenommen, wie es war. Man hat auch die Bedingungen so akzeptiert, wie es war, mit dem, dass ich mich vielleicht vorher anmelden habe müssen bei dem Reiseland, meine Genehmigung abwarten habe müssen, QR-Codes erstellt haben müssen und dergleichen. Und es war jeder einfach froh, dass er wieder fortkommen darf. Das war wirklich ein Dürfen nach der Reise, nach der Corona-Pandemie, das Reisen.
0: Wie seid ihr überhaupt durch die Pandemie selber gekommen, weil da ist ja eigentlich alles ausgefallen sozusagen?
1: Ja, also wenn man jetzt zurückdenkt, schlage ich immer nur die Hände über den Kopf zusammen und denke mir, um Gottes Willen, dass wir das geschafft und ausgehalten haben. Es war von dem her natürlich eine schwierige Zeit, weil keiner gewusst hat, was kommt auf uns zu. Es war kein Ende in Sicht, sondern es ist immer nur verlängert worden. Es war ja tatsächlich auch so, dass wir nicht einmal zu zweit im Büro sitzen haben dürfen, aber es war unser Büro immer besetzt. Mhm. Also es hat keinen Tag gegeben, wo keiner bei uns im Büro nicht erreichbar war. Also es war immer wer da, der natürlich dann für viele Kunden Fragen beantwortet hat, weil jeder war sich unsicher, wie die Situation weitergeht.
0: Mhm. Habt ihr auch staatliche Förderungen oder Unterstützungen gekriegt?
1: Ja, Gott sei Dank. Also um das bin ich heute nur immer extrem dankbar, weil uns ist ein ganzes Jahr, wenn nicht mehr, an Geschäft ausgefallen, haben aber die Vorleistungen gezahlt. Das heißt, ohne dem hätte es wahrscheinlich kein einziges Reisebüro überlebt.
0: Mhm. Also doch auch wichtig, diese Unterstützung da genau, gehabt
1: ja.
0: zu haben.
1: Extrem. Auch in Sicherung Arbeitsplätze natürlich.
0: Mhm. Gibt es eigentlich, wenn du sagst, jetzt Reisebüros, viel so kleine Reisebüros noch? Oder seid ihr da Kämpfer auf weiter Flur allein?
1: Es gibt es nur, aber sie werden immer mehr teilweise von den Ketten verdrängt.
0: Gibt es bei euch auch Übernahmeangebote oder Ansinnen, euch zu verdrängen?
1: Nein, nein. Das war da das, warum das für mich kein Thema war, dass ich die Firma nicht übernehme, weil ich gesagt habe, naja, ich wollte ja auch meinen Job nicht verlieren. Und wenn ich mir dann vorgestellt habe, naja, wie ist denn das, wenn uns jetzt eine Kette vielleicht übernimmt, war ich wahrscheinlich nicht mehr glücklich geworden in dem Beruf. Könnte sein, dass ich dann vielleicht abgewandert wäre oder auch gehen hätte müssen, kann auch sein. Also für mich war das dann kein Thema und es gibt jetzt auch keine Diskussion, dass wir von der Kette übernommen werden. Nein.
0: Ja, bei mir Melanie Niedermeyerheit vom Reisebüro Urlaubswelt in Kammer-Schörfling. Wenn man schaut, jetzt habe ich dich als Profi da, was sollte man denn eigentlich beachten, wenn man einen Urlaub plant? Gibt es da was, wo du sagst, also das ist einmal das Wichtigste oder das sollte man auf keinen Fall vergessen oder muss man auf jeden Fall da?
1: Na, das Allerwichtigste, denke ich, ist einmal, dass man ein gültiges Reisedokument hat. Also das ist eins der Sachen, was eigentlich als erstes sitzen muss, dass ich weiß, okay, ich habe einen Pass oder ich lasse mir nur einen Pass machen, der dann zu meiner Reise gültig ist.
0: Gibt es Länder, die mehr verlangen, als dass er noch gültig ist? Gibt es Länder, wo er nur 3 Jahre gültig sein muss oder 2 Jahre gültig sein muss?
1: So lang glaube ich nicht. Also ich glaube, die höchste Zeit sind wirklich tatsächlich 6 Monate nach der Ausreise.
0: Nach der Ausreise?
1: Nach der Ausreise, genau. Das ist das Längste, was mir jetzt bekannt ist.
0: Und ihr checkt das auch? Ihr sagt ja dann, wenn die buchen bei euch, habt ihr eher einen Boss? Wie schaut's aus?
1: Wir sagen es dazu, oft wird man ja und kurz vorher kommt man dann vielleicht drauf, das ist doch schon wieder 10 Jahre her, dass ich einen Boss machen habe lassen und dann muss man halt schnell Termin mit der BH ausmachen und Boss.
0: Dann wird's knapp.
1: Ja, kann knapp werden, wenn man dann wirklich erst zu spät reinschaut in den Reiseboss.
0: Was würdest du sagen, ist dann nur wichtig an Vorbereitung, wenn man jetzt den Boss schon hat? Oder was sollte man nur auf jeden Fall bedenken, wenn man unterwegs ist?
1: Natürlich, neben einem Boss ist ja immer wichtig, okay, was gibt es denn für Einreisebestimmungen? Man, das sagen wir auch aktiv bei einer Buchung dazu. Muss ich auf ein Visa achten? Muss ich irgendwelche Impfungen vorweisen, wie Gelbfieberimpfung oder dergleichen? Das sind dann auch Infos, die wir dem Kunden aktiv ergeben.
0: Mhm. Also da gibt es dann doch noch einiges zu bedenken. Kommen auch Leute zu euch, die vielleicht eine chronische Erkrankung haben, die Medikamente brauchen und die man deswegen auch speziell beraten muss?
1: Ja, natürlich. Oder es gibt natürlich welche, die irgendwie andere medizinische Leistungen benötigen. Kann auch sein, dass vielleicht wer auf einen Rollstuhl angewiesen ist. Da ist das auch kein Thema. Also ich sage immer, ein Rollstuhl hindert nicht vom Reisen, sondern es muss einfach vorher angemeldet werden und dann wird einem auch geholfen. Am Flughafen.
0: Gibt es da spezielle Anbieter, die sich auf solche Gruppen oder auf solche Menschen spezialisieren?
1: Ja, es gibt eigene Anbieter, die das aktiv machen, also gesagt, die eigentlich sich auf das spezialisiert haben. Genau. Und es gibt da immer Hotels, die man buchen kann, die eben da besonders Rollstuhl geeignet sind.
0: Jetzt muss ich noch mal fragen, als Religionslehrer, macht sie ja was mit Pilgerfahrten, ist das ja so ein Boom anscheinend in den letzten Jahren. Pilgern, gibt es da auch was von der Reisebranche direkt als Angebot?
1: Direktes, fertiges Angebot gibt es nicht. Natürlich gibt es den einen oder anderen Kunden einmal, der vielleicht nach Santiago de Compostela pilgern möchte. Natürlich buchen wir dem auch den Flug. Und wenn er dann doch länger braucht, dann muss er sich nur bei uns melden. Wir verschieben den Rückflug dann auf später.
0: Falls ihr irgendwo länger einkehrt sozusagen. Gibt es da sowas, das habe ich da aufgeschrieben, weil das ist was, was mich irgendwie interessiert. Gibt es überschätzte Urlaubsziele?
1: Oder sagst du? Man hört sie jetzt immer wieder. Es gibt ja immer wieder diese Instagram-Pics, wo sie alle hinpilgern und dann ist es ja eigentlich gar nicht so toll, wie es eigentlich ist. Meine, uns ist eigentlich gerade auf Madeira auch passiert, wir sind zu dieser Himmelsleiter gewandert, weil das war einfach das, was jeder sehen wollte, weil das kennt man von Instagram. Meine, wir sind dann da gestanden, haben eigentlich nicht einmal gewusst, wo die Himmelsleiter jetzt ist. Also wir haben gerätselt, ist das jetzt der Treppenaufgang oder der Treppenaufgang. Es war wunderschön, von dem abgesehen. Aber dieses Must-Sehen von Instagram haben wir eigentlich nicht wirklich gefunden.
0: Mhm. Jetzt haben wir ein bisschen geredet über die Gruppenreise, die du anbietest für Frauen. Ist eigentlich bei euren Buchungen, sind da überwiegend Pauschalreisen oder überwiegend Individualreisen, die ihr macht?
1: Um, man schaut ja, es kann auch jede Pauschalreise eine Individualreise okay. sein.
0: Yeah.
1: Also der große Vorteil von einer Pauschalreise ist einfach das, dass man einfach abgesichert ist. Es gibt das Pauschalreisegesetz und mit dem ist jeder Reisende abgesichert, dass seine Leistungen, wenn diese aufgrund von einer Insolvenz oder anderen unvorhergesehenen Vorkommnissen seitens des Reiseveranstalters, dass ich die wieder retour kriege, mein okay, Geld, was ich bezahlt habe. Also das hat eigentlich eine rechtliche Absicherung.
0: Mhm.
1: Und Pauschalreise heißt nie, dass ich automatisch jetzt in einem Bus sitzen muss mit 40 Personen und die schippern mich von A nach B und ich muss das gesamte Reiseprogramm mitmachen, sondern Pauschalreise heißt einfach gebucht innerhalb von einem Veranstalter mit mehreren Leistungen und dann bin ich auch schon rechtlich abgesichert.
0: Also würdest du das sozusagen auch empfehlen?
1: Ja. Ich versuche immer, wenn ein Kunde kommt, seine Wünsche in einer Pauschalreise zu verpacken.

0: Zuckerl oder Zuckerl, ich weiß gar nicht, haben wir da. Du hast ja selber gesagt, dass du gern und jährlich nach Italien fährst. Ist Italien immer noch so, das war ja so das sozusagen nach dem Krieg, so das erste Land, wo die Österreicher das Ausland entdeckt haben. Ist es immer noch im Trend, Italien?
1: Ich denke ja. Also es ist für uns schnell erreichbar und man hat alles, was man eigentlich im Urlaub sucht. Einen super Sandstrand, super Essen, einen kalten Aperol. Also ich glaube, für jeden, der schnell mal Urlaub sucht und vielleicht nicht ins Flugzeug steigen möchte, hat immer nur Reisewert.
0: Ist es teuer mittlerweile geworden, Italien?
1: Nein, also gerade gestern habe ich wieder Statistik gesehen, dass man tatsächlich für den Euro in Italien mehr kriegt als in Österreich. Also ich glaube, man muss nur ein bisschen schauen. Es gibt natürlich sicherlich die ein oder andere Strandlokal oder eine Pizzeria, die vielleicht ein bisschen erhöhte Preise hat. Und sonst merkt man beim Einkaufen, ist genauso gleich teuer wie bei uns.
0: Wenn du schon die Statistik ansprichst, wo kriegt man denn am meisten für seinen Euro so in der Umgebung?
1: Bei der Statistik war es Bulgarien, wo man am meisten für einen Euro kriegt.
0: Ist Osteuropa so, ich meine, das hört man immer wieder, dass dort ja wunderschöne Strände anscheinend gibt. Am Schwarzen Meer, ist das auch was für was noch

0: gefragt wird oder was ja oft ein Mann oder Frau bringt?
1: Es war tatsächlich mal eine Zeit, wo Bulgarien sehr gefragt war. Die Nachfrage hat ein bisschen abgenommen.
0: Hast du eine Erklärung dafür?
1: Ich glaube, dass nicht mehr so in die Köpfe ist, das Schwarze Meer, dass das auch eine Möglichkeit wäre, dort Strandurlaub zu verbringen.
0: Hat aber nichts mit der politischen Lage auf der Krim oder so zum Tor?
1: Das kann man schwer sagen. Also es gibt wirklich unterschiedliche Meinungen. Es gibt Gäste, die haben schon Sicherheitsbedenken, weil sie nach Ägypten fliegen. Und es gibt Kunden, die denken sich absolut nichts, wenn sie in die Türkei fliegen, was eigentlich das Nachbarland wäre.
0: Okay. Aber es war sozusagen vom Geheimtipp zum allgemeinen Tipp einmal geworden. Gibt es Geheimtipps, wo du sagst, das ist so gut, das würde ich keinem Kunden sagen?
1: Erst vor kurzem habe ich wieder über das gesprochen, dass eigentlich diese Küste Albanien runter wirklich sehenswert ist.
0: Und da kommt man auch hin?
1: Da kommt man super hin, ja. Man kann, mit dem Auto kann man natürlich hinfahren, ist aber deutlich länger. Aber es gibt auch super Flugverbindung nach Tirana.
0: Also Albanien, einer der Geheimtipps, den man auf jeden Fall noch sagen kann. Und da ist auch die Infrastruktur so gut, dass man dort gut Urlaub machen kann.
1: Also von Natur über Kultur und Boden findet man alles dort.
0: Okay. War die Fußball-WM was euch in irgendeiner Form jetzt betroffen hat?
1: Nein, eigentlich nicht. Also wir haben ein paar Kunden gehabt, die haben sich Flugtickets bei uns geholt, weil sie Fußballkarten gehabt haben oder haben. Aber sonst betrifft uns die WM eigentlich nicht.
0: Okay, was sind denn heuer bei euch bis jetzt so die gefragtesten Destinationen?
1: Eigentlich so wie immer Griechenland und Spanien. Mhm. Also das ist im Sommer immer nur das, wo der Trend immer hingeht. Also das seit Jahren eigentlich.
0: Merkt ihr also von dem her nicht was, dass man sagt, aufgrund des Klimawandels ist es so heiß da unten, da fahre ich lieber woanders hin, wo es nicht so heiß ist?
1: Nein, eigentlich nicht. Also ich glaube, jeder, der eine Badereise macht, möchte ein schönes Bäder haben und da ist es okay. Wenn ich am Meer liege und ein kurzes Getränk in der Hand habe, ist dann schon wurscht, ob es 30 oder 35 Grad hat.
0: Aber dafür muss die Zimmerausstattung auf jeden Fall eine Klimaanlage haben, oder?
1: Das ist eigentlich schon der Standard, ja. Also Klimaanlage ist ein Standard, genauso wie Balkon und Safe. Also das hat sich schon vielleicht ein bisschen verändert, dass das, wo früher einfach, das hat es nicht gegeben, ein Klimalog oder man hat es zahlen müssen, das ist jetzt schon der Standard eigentlich.
0: Okay. Gibt es trotzdem Regionen in Europa gerade, die profitiert haben davon, vom Klimawandel, dass man sagt, da fahre ich jetzt an die Ostsee oder was, weil da ist irgendwie gemäßigter? Oder?
1: Ja, es gibt ja sogar einen Ausdruck dafür, das heißt Coolcation. Das ist tatsächlich im Sommer Zielgebiete, die einfach kühler sind. Also jetzt nicht unbedingt der heiße Badeurlaub, sondern dass ich in Regionen Urlaub mache, die mäßiger sind, einfach wo ich nicht die 35 Grad erreiche.
0: Profitiert da auch Österreich davon? Wir haben ja doch höhere Lagen, wo es eher kühler ist.
1: Kann ich jetzt schon sagen, glaube ich nicht. Ich glaube eher, dass der Richtung Norden aufgeht. Dass
0: weiter da, Richtung Norden.
1: Ja, weiter in Norden, dass die wirklich dieses Coolcation einfach mehr anbieten können als wir.
0: Okay. Ja, wir kommen jetzt schon fast zum Ende und ich habe mir gedacht, ich mache eine neue Rubrik auf, das habe ich mal in einer anderen Sendung gehabt. Und ich nenne sie Tee oder Kaffee, ein Entscheidungsspiel. Und ich gebe dir immer zwei Sachen und du darfst dich für einen entscheiden. Wenn du es nicht kannst, dann sagst du nein.
1: Ich nehme immer einfach Kaffee.
0: Dann nimmst du immer Kaffee. Okay, dann ist die erste Frage schon weg. Die zweite hast du eigentlich auch schon beantwortet, Sommer oder Winter?
1: Sommer.
0: Sommer. Individual- oder Pauschalreise, auch schon klar gewesen.
1: Das ist eben das witzige Thema. Ich möchte individuell unterwegs, aber in Form von einer Pauschalreise. Also das schließt das eine das andere nicht aus.
0: Okay. Das nächste wird aber trotzdem spannend. Urlaub am Strand oder Urlaub am Schiff?
1: Am Strand.
0: New York oder L.A.?
1: L.A.
0: Bus oder Zug?
1: Zug.
0: Pizza oder Kebab?
1: Pizza.
0: Und zum Schluss eine böse Frage. Ich muss sagen, Das habe ich früher immer Bands gestellt. Deswegen, das letzte kommt aus dem Ausschlafen oder Duschen?
1: Duschen.
0: Okay. Danke, du hast das als Erste das einmal gemacht. Ja, wir haben, wie gesagt, gar nicht mehr so viel Zeit. Wie schaut es aus? Wie steht's da, oder was steht denn in nächster Zeit an? Ist jetzt eigentlich eine Hochzeit des Buchens bei euch oder ist das schon vorbei, weil die meisten im Frühling buchen?
1: Es haben sich viel schon ihre Reisen gesichert. Allerdings darf man nie vergessen, es gibt auch kurz entschlossene Gäste, die sicherlich für den Sommer auch noch was suchen werden.
0: Gibt es so Last-Minute-Angebote eigentlich noch? Ist das noch was? Hat es einmal eine Zeit lang ja gegeben, die einfach so Last-Minute geflogen sind?
1: Früher hat es eigentlich sehr gute Angebote gegeben, so am Schleuderpreis kann man eigentlich sagen. Mittlerweile wird es ein bisschen weniger mit diesen Last-Minute-Angeboten, weil auch die Reiseveranstalter zugelernt haben, wie sie es vermeiden können, dass Plätze übrig bleiben. Also eigentlich macht es immer einen Sinn, frühzeitig buchen und Frühbucher ausnutzen. Dann kriege ich auch das, was ich möchte, zu einem Preis für mich passend.
0: Also lieber zu früh als zu spät.
1: Genau. Aber man immer, also ich bin immer der Meinung, man findet irgendwo nur ein Plätzchen. Ich bin auch immer eine Last-Minute-Bucherin.
0: Okay. Aber gibt es das eigentlich auch noch? Das habe ich auch mal gehört, dass man auf einem Flughafen fährt und dann einfach wartet und dann bleibt was über und dann steigt man und kann wegfliegen.
1: Tatsächlich weiß ich auch nicht, wie das funktionieren soll, aber ich glaube, es gibt es mittlerweile nicht mehr.
0: Gibt es nicht mehr. Okay. Ja, was steht bei dir in nächster Zeit jetzt so an? Nächster Urlaub oder jetzt viel Arbeit oder musst du jetzt gerade einarbeiten, weil du ja dann die so veränderst?
1: Ja, tatsächlich im Sommer habe ich nichts geplant, aber das liegt eher an dem, dass ich in der glücklichen Lage bin, dass wir Vor- und Nachsaison ausnutzen können. Darum möchte ich eigentlich in den Hauptmonaten nicht verreisen und im Anfang September steht dann wieder unser Italienurlaub am Programm. Und dann, nicht zu vergessen, Korsika mit meinen Damen.
0: Ah ja, im September. Für alle da draußen, alle Damen, die noch nicht wissen, was sie im September machen, aber gern reisen würden, meldet euch bei der Melanie oder im Reisebüro. Das haben wir noch gar nicht gesagt. Wo kann man denn mit euch und wie Kontakt aufnehmen?
1: Da gibt es mehrere Kanäle. Also zum anderen mal das klassische Telefon. Man kann uns auch eine E-Mail schicken oder natürlich auf unserer Homepage gibt es auch alle Infos und ein Kontaktformular.
0: Und die Homepage-Adresse ist
1: www.urlaubswelt.com.
0: Genau, und wenn es Urlaubswelt, Kammer oder Schörflinger gibt, dann findet ihr es auch einfach so auf eurer Suchmaschine, auf der Suchmaschine eurer Wahl. Ja, ich sage danke für das spannende Interview, für die vielen Einblicke und man kriegt ja richtig Lust, darauf loszureisen in nächster Zeit. Alles Gute und ja, alles Gute dann natürlich auch für die neue Position, die du dann ja hast, die ja trotzdem wieder was verändern wird in gewissen Form.
1: Ganz sicher. Ich sage danke, dass ich vorbeischauen habe dürfen und freue mich auf viele neue Gesichter bei uns im Reisebüro.
0: Genau, schaut hin, ich kann es nur empfehlen. Euch da draußen wünschen wir einen ganz wunderschönen Sommer. Alle, die im, wie soll man sagen, Bildungsbereich arbeiten, schöne Ferien, schönen Ferienbeginn. Uns gibt es wieder am 18. Juli. Da ist es noch nicht ganz sicher, wer da zu uns kommt, aber wahrscheinlich, weil wir es schon letztes Jahr einmal geplant gehabt haben, jemand von der Sternwarte Garberg, weil ihr wisst ja, im Sommer fährt man nicht nur weg, sondern da gibt es ja dann auch diesen Perseidenregen irgendwann im August und den haben wir letztes Jahr verpasst. Und da haben wir gesagt, das wollen wir vielleicht heute nachholen. Ja, wie gesagt, bis dahin einen guten Start. Genießt die Zeit. Fahrt's fort. Geht's zum Reisebüro Urlaubswelt. Und ja, tat sich nicht weh. Oder genießt es auch bei uns. Also es ist ja bei uns jetzt. Gerade die nächsten Tage braucht man nur am See sich hinlegen und kann dann gleich wieder reinfallen und gut schwimmen. Bis dahin, ja, habt's gut.

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0: 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Und ich noch hätte gern einen Ausflug in die Therme.
2: Und ich gehe gern essen zu der Röhre. Ein Attersee-Kuchen, da kann man frühstücken auch. Cola habe ich das letzte Mal gehabt. Dann kommt der Kölner. Und dann zahlen wir und dann fahren wir wieder heim. So da mal weit.
3: Eine Skifahrt war super. Oder eine Selberfahrt auf dem Berg rauf war klasse.
1: Und ich möchte gerne mit Markus auf den Eisbecher gehen.
4: Seit Wochen bringen die Leute die Sachen alle. Und es hört immer auf. 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
1: Dann haben wir Bücher, Bälle, Hütte, eine Gitarre, Trachtenkörnchen. Es gibt jede Menge Überraschungen, aber die verraten wir noch nicht.
2: Und wo gibt's die Schätze?
1: Unser Flohmarkt ist am Freitag, den 26. Juni.
5: Von 10 Uhr bis 18 Uhr in der Lebenshilfe-Werkstatt.
3: Im Pfandl, im Bodischl, hinter der Kirche, Lebenshilfe, Bodischl.
0: Natürlich gibt's auch was wieder zum Trinken und zum Essen bei uns. Und viele Sachen werden zum Verkauf angeboten. Und wir freuen uns auf jeden Besuch, auf viele Besucher und viele Besucherinnen, weil der Flohmarkt ist ein Besuch wert. Und alle sollen kaufen, was sie wollen. Ein Gaudi wird's immer werden. Stimmt's?
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Ich benutze dafür eine Brille, die links und rechts aus Gummi war und am Gesicht luftdicht abschloss, damit ich besser sehen konnte. Ah, und da auf einmal schimmerte etwas vor mir. Ha? Ja, es war die Zauberkugel.

Typ. Ich hatte keine Ahnung, welche Kraft so ein Hai in seinen Kiefer hat. Deshalb stellte ich mich quer. 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

0: Thanks very much. 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
1: Sie hörten gerade Epic Soundtracks mit der Nummer Emily May, live aufgenommen im Kulturverein Kino Ebensee im Oktober 1995. Und damit begrüße ich alle draußen an den Radiogeräten und über Livestream sehr herzlich zur heutigen Ausgabe von 40 and Loud, der Radiosendung des Kulturvereins Kino Ebensee. Mein Name ist Julia Müllecker und heute darf ich ausnahmsweise die Sendung ganz alleine gestalten. Und zwar aus gegebenem sportgeschichtlich wichtigem Anlass, einem Fußballspiel, an dem auch Österreich teilnehmen darf. Allen Nicht-Fußball-Fans, die es den Weg zum Radiogerät geschafft haben, wünsche ich also heute einen vergnüglichen Abend am Hörer oder Nachmittag, am Dienstagnachmittag im Freien Radio Salzkammergut. Naturgemäß wird es also eine sehr persönliche Ausgabe dieser 40 and Loud-Sendung und ich werde euch einige Highlights aus meinen Konzerterfahrungen im Kino eben sie relativ chronologisch präsentieren, ein bisschen auch regional und international geordnet. Und den ersten Track, den wir heute gehört haben, hier in der Radiosendung, das war auch mein erstes Konzert im Kino Ebensee und damit durchaus beeindruckend und offenbar sehr nachhaltig, wenn man die Jahreszahl bedenkt. Nachhaltig beeindruckt haben mich auch manche Musikerinnen auf der Kinobühne oder auch noch auf der Bühne des Holzstock-Festivals. Darunter waren unter anderem Hole und Babes in Toyland, die ihr jetzt gleich hören werdet.

Middleman von der Band Babes in Toyland. Das Album Nemesis Sisters ist auch im Jahr 1995 erschienen. Und davor habt ihr die nicht ganz unbekannten Hole auch gehört mit Credits in the Strange World. Ja, das Jahr 1995 war am Holzstock Festival ein durchaus interessantes, unter anderem auch mit den Foo Fighters. Aber darauf möchte ich jetzt eigentlich nicht hinaus. Ich möchte jetzt mehr in die regionale Ecke sozusagen abbiegen. 1995 am Holzstock Festival haben nämlich auch die regional bekannten Kurort gespielt und zu dieser Zeit nicht nur regional bekannt, sondern durchaus auch national und international. Unter anderem waren bei der Band beteiligt der Vogtenhuber Rudel und auch der Beetz Wimmer, der auch hier im Radio, im Freien Radio Salzkammergut, sehr lange eine Radiosendung selber gehabt hat. Und mittlerweile haben die zwei auch wieder eine neue Band, die heißt Roy Loyal and the Bacon Hunters. Und soweit ich weiß, spielen die in diesem Jahr beim Kunstmühfestival Ende Juli. Genaueres dort auf der Webseite nachzulesen. Jetzt hören wir aber Kurort und im Anschluss Guanaco, ebenfalls eine Band aus dem Salzkammergut. Unter anderem waren damals dort dabei Martin Feichtinger und Stefan Oehlinger. Guanaco war Mitte bis Ende der 90er Jahre sehr aktiv. Die Band hatte da schon einmal den österreichischen Bandcontest Popotrom gewonnen, und zwar 1997. Und nach dem Album Kandidatur waren sie dann österreichweit jedenfalls sehr bekannt. Und zwar noch in einer klassischen Drum-, Bass-, Gitarre-, Gesangbesetzung. Später sind dann noch Percussions und elektronische Instrumente dazugekommen, die den Sound von Guanaco wesentlich mitbestimmt haben. Ja, sie haben in dieser Zeit, in der sie aktiv waren, im Vorprogramm namhafter Bands spielen dürfen, wie Helmet, Tricky oder auch den Fun-Loving Criminals. Also, jetzt kommt Kurort und danach im Anschluss gleich Guanaco. Viel Spaß!

So, jetzt wird es Zeit, das musikalische Genre einmal etwas zu wechseln. Wir sind immer noch Ende der 90er, Anfang der 2000er und damals hat mich eine Berliner Rockband mit dem Namen Les Hommes Sauvages wirklich unglaublich fasziniert auf der Kinobühne. Viola Limpet und Christoph Hahn haben diese Band eben 1999 gegründet. Dazu sind dann auch noch Menschen wie Thomas Wiedler dazugekommen. Ich habe es jetzt nicht nachgeschlagen, aber ich glaube, sie haben öfter gespielt auf der Kinobühne und freien Radio Salzkammergut-Hörerinnen sind sie auch sicher bekannt, weil sie sind auch hier im Musikarchiv vorhanden. Also dennoch, wenn auch hier im Radio manchmal gespielt, eine wunderschöne Nummer von Les Hommes Sauvages.

Ihr habt gerade Tears von Les Hommes Sauvages gehört, die Anfang der 2000er Jahre im Kino Ebensee zu Gast waren und auf der Bühne gestanden seid. Ihr hört immer noch die Sendung 40 and Loud, eine Jubiläumssendung zum 40-jährigen Jubiläum des Kulturvereins im Kino Ebensee. Wir haben letztes Wochenende unser Jubiläumsfest gehabt und darüber berichten wir in der Ausgabe dann nächste Woche am 29. Juni. Dieses Mal haben wir ausnahmsweise sozusagen zwei Ausgaben pro Monat, denn die heutige ist wegen sportgeschichtlichen Ereignissen eine kleine Solo-Performance von mir, Julia Müllecker. Ich habe euch heute ein paar Lieblingssongs von der Kinobühne von mir ganz persönlich mitgenommen, damit wir diesen Sendeplatz auf keinen Fall verlieren. So, und jetzt geht's aber weiter, wieder mit einer durchaus sanften und melancholischen Stimme, nämlich der von Scott Matthew. Scott Matthew war zweimal zu Gast im Kino Ebensee. Auch hier, ich war mir nicht mehr ganz sicher, ob es schon 2007, aber ganz bestimmt 2009 jedenfalls war. Scott Matthew kommt aus Australien, ist ein Sänger und Gitarrist und vor allem ein sehr schöner Textdichter. Aber jetzt könnt ihr euch auch gleich selbst davon überzeugen.

Ja, von einer sehr eindringlichen Stimme zur nächsten. Das war jetzt Mark Lanegan, The Gravediggers Song. Mark Lanegan war zu Gast im Jahr 2015, irgendwann im Sommer. Und wenn man diesen Sound jetzt gehört hat, kann man sich vorstellen, wie das auf unserer Kinobühne war. Sehr beeindruckend jedenfalls. Mark Lanegan hat ja in den verschiedensten Formationen und mit verschiedensten Bands gespielt, aber eben auch solo mit Band. Und so war er bei uns im Kino Ebensee 2015. Ja, wir fliegen rund um den Erdball von den USA nach Korea. Jambinai wurde 2009 gegründet und war ebenfalls bei uns zu Gast auf der Kinobühne. Man könnte sagen, Postrock aus Südkorea.

Connection von der Band Jambinai aus Südkorea. Für mich wird es Zeit, mich zu verabschieden und das Zepter sozusagen weiterzugeben an die nächste Sendung. Wir hören uns wieder bei 40 and Loud, hoffentlich nächste Woche am 29. Juni um 20 Uhr oder am 30. Juni um 14 Uhr hier im Freien Radio Salzkammergut. Bei der Ausgabe wird auch wieder mehr von der Kinocrew zu hören sein, nämlich vor allem mehr Menschen, nicht nur ich. Und wir werden einen Ausblick oder einen, nein, wir machen dann einen Rückblick, aber jetzt mache ich einen Ausblick auf die nächste Sendung. Wir machen einen Rückblick auf das Jubiläums, auf die Jubiläumsparty, die am 19. und 20. Juni im Kino Ebensee stattgefunden hat. Und verabschieden möchte ich mich mit einer Nummer von Crippled Black Phoenix. Vielen Dank fürs Zuhören, sagt Julia Müllecker, und viel Freude mit Rise Up and Fight von Crippled Black Phoenix.

Danke fürs Zuhören. Das war's von uns für diese Woche. Ich hoffe, wir hören uns in einem Monat wieder, wenn es wieder heißt: 40 and Loud, Kino Ebensee feiert Jubiläum.

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16: 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Herzlich willkommen zu einer neuen Ausgabe der Sendung Weltfrauen. Am Mikrofon ist die Sonja.
17: Berivan.
15: Roja.
13: Und heute ist unsere 5. Sendung hier im Freien Radio Salzkammergut. Schön, dass ihr euch heute wieder die Sendung eingeschaltet und uns zuhört. Heute haben wir zwei Themen, ich und Berivan. Ich werde über Bosnienreise sprechen. Und was erzählst du heute uns, liebe Berivan? Über was?
17: Hallo Sonja, ich bin sehr glücklich, wieder hier zu sein. Heute möchte ich Ihnen eine Geschichte über Sprache und darüber erzählen, wie man sich selbst wieder finden kann. Und deswegen wollte ich meine Erfahrungen ein bisschen erwähnen.
13: Ich freue mich schon drauf, liebe Berivan. Und bevor wir anfangen, hören wir den Wunsch von Roya. Welchen Lied sollen wir spielen, liebe Roya?
18: Wir hören jetzt ein wunderschönes Lied aus Afghanistan von Farhad Darya. Er ist einer der berühmten afghanischen Sänger und begeistert seit vielen Jahren sein Publikum. Dieses Lied handelt von der Liebe, ihren Gefühlen und ihrer Schönheit und ihrer Bedeutung im Leben. Viel Spaß mit diesem besonderen Musikstück.

0: Das war Farhad Derya mit Yare Jawan. Und jetzt, Berivan, du hast gesagt, du hast heute was mitgebracht über Sprachen. Mhm. Kannst du jetzt uns sagen?
1: Ja, ich zuerst möchte ich sagen, Migration bedeutet nicht nur von einem Land in ein anderes zu sehen, es ist auch eine Reise zu sich selbst. Und für mich war der wichtigste Teil dieser Reise die Sprache. Und als ich in ein neues Land kam, habe ich schnell gemerkt, die große Schwierigkeit war nicht die Stadt, die Arbeit oder der neue Alltag. Die große Schwierigkeit war, mich nicht ausdrücken zu können. Und denn Sprache ist mehr als nur Sprechen. Sprache hilft uns zu zeigen, wer wir sind, wer bin ich. Und manchmal verliert man ein Stück von sich selbst, wenn man nicht sagen kann, was man denkt oder fühlt. Und wenn man in ein neues Land kommt, ändert sich nicht nur die Adresse, auch die Art, wie man spricht und sich ausdrückt, verändert sich. Manchmal hat man sogar das Gefühl, dass man selbst sich verändert. In meiner Muttersprache denke ich schneller, bin lustiger, emotionaler und spontan. Vor allem bin ich einfach ich selbst. Aber in der neuen Sprache war alles anders. Ich musste vorsichtig sein, bevor ich sprach, musste ich überlegen. Oft musste ich meine Gedanken zuerst übersetzen. Und manchmal fühlte ich mich wie ein Kind, obwohl ich erwachsen war. Und das war nicht immer leicht. Und mit der Zeit hatte ich manchmal das Gefühl, zwischen zwei Personen zu leben. Der Person in meiner Muttersprache und der Person in der neuen Sprache. Ich erinnere mich noch gut an meine ersten Tage. Ich hatte viele Gedanken, Ideen und Geschichten, aber ich konnte sie nicht erzählen. Mir fehlten die Worte. Ein Telefonat machte mir Stress oder offizielle Briefe machten mir Angst. Manchmal saß ich lange vor einem Dokument und versuchte zu verstehen, was dort geschrieben steht. Von außen sehen die Dinge vielleicht klein aus, aber sie machen müde. Mit der Zeit spricht man weniger, macht weniger Witze, stellt weniger Fragen, weil man Angst hat, Fehler zu machen, weil man Angst hat, falsch verstanden zu werden. Denn viele Menschen sehen nur die wenigen Sätze, die man sagen kann. Aber ich weiß selbst, dass ich viel mehr bin als diese paar Sätze. Und irgendwann habe ich mich gefragt, kennen die Menschen mich wirklich oder sehen sie nur mein Deutsch? Diese Frage blieb lange in meinem Kopf. Denn Migration kann einsam machen. Man sitzt mit anderen Menschen zusammen, aber versteht nicht alles. Alle lachen und du verstehst den Witz erst später. Und das Gespräch geht weiter, aber du denkst noch über den letzten Satz nach. Und in solchen Momenten fragt man sich nicht nur, ob man die Sprache versteht. Man fragt sich auch, ob man wirklich dazu gehört. Jetzt spielen wir eine Lied von Sia Band Lediger.

0: Unsere Lied war Lady Gerim von Sia Bent. Der Song erzählt eine Geschichte der Suche nach Identität, Herkunft und Vergangenheit. Es geht darum, wie es ist, sich selbst zu finden.
1: Ihr hört die Sendung Weltfrauen von Internationaler Frauenbegegnung Vöcklabruck. Wir sprechen hier über interkulturelle Themen und unsere Kollegin Berivan spricht gerade über, wie es ist, eine fremde Sprache zu lernen. Liebe Sonja, wie findest du dieses Thema?
2: Also neue Sprache zum Lernen ist halt in fremden Land ist nicht so leicht, wenn man da nicht geboren ist und wenn man da nicht aufgewachsen und von allem, wenn man keinen Deutschkurs besucht hat und so, ist halt schwierig, wie bei mir. Also über 20 Jahre bin da, aber trotzdem die Grammatik ist nicht 100%, weil ich meine Sprache so gelernt habe. Aber leicht ist nicht, aber wenn man in einem Land ist, also der erste Schlüssel ist die Sprache, dass man lernt, weil da kann man viele Sachen durch die Sprache machen. Ohne Sprache wird nicht gehen.
1: Ja, und ich glaube, mittlerweile haben wir alle diese Erfahrungen gemacht. Und wir sind alle durch diesen Prozess. Was hast du jetzt weiter? Wie ist deine Erfahrung? Und ich glaube, weiter irgendwie geht es das leichter. Dann lernt man nach dem Deutschkurs und nachdem man mit vielen Leuten spricht, dann wird das irgendwie leichter. Oder, Berivan?
0: Ja, genau, Roya. Wenn die Zeit vergeht, langsam fort, Satz für Satz, mit Fehlern und mit Mut und mit viel Geduld. Und eines Tages merkt man plötzlich, man kann antworten, ohne lange nachzudenken. Und man kann eine Witze machen, man kann seine Gefühle ausdrücken und kann sagen, was man denkt. Und dann versteht man, ich habe nicht nur eine neue Sprache gelernt, ich habe meine eigene Stimme wiedergefunden. Und heute muss ich oft lächeln, wenn ich an diese Zeit denke. Und früher habe ich lange überlegt, bevor ich im Supermarkt zwei Sätze gesagt habe. Und telefonieren machte mir Angst. Aber heute sitze ich hier und spreche in einer Radiosendung über meine Erfahrungen. Und das Leben ist manchmal wirklich lustig. Und früher hatte ich Angst, etwas falsch zu sagen. Okay, ich bin immer noch nicht gut im Sprechen, aber ich habe keine Angst mehr, Fehler zu machen. Und heute erzähle ich meine Geschichte mit genau diesen Worten. Und oft merkt man im Alltag nicht, wie sehr man sich entwickelt hat. Aber wenn man zurückschaut, sieht man, wie weit man gekommen ist. Und heute weiß ich, Migration hat mir nicht nur ein neues Land gegeben, sie hat mir eine neue Sicht auf das Leben gegeben. Sie hat mir Geduld beigebracht. Sie hat mir gezeigt, wie schwer es sein kann, nicht verstanden zu werden. Aber sie hat mir auch gezeigt, wie wichtig es ist, anderen Menschen zu hören und sie nicht zu schnell beurteilen. Und sie hat mir auch gezeigt, dass man immer wieder neu anfangen kann. Die neue Sprache hat mir eine neue Möglichkeit gegeben, mich auszudrücken. Sie hat mir geholfen, neue Menschen kennenzulernen. Und sie hat mir gezeigt, dass ich stärker bin, als ich dachte.
1: Liebe Berivan, du hast es so schön erklärt, dass viele Frauen vielleicht möchten, das so sagen, aber haben die Wörter nicht oder können das nicht erklären. Viele Integrationsfrauen vielleicht die gleiche Erfahrungen gemacht haben. Mhm. Aber du hast von allem heute hier gesprochen. Danke dir. Mhm. Gibt es in dieser Zeit einen sehr schwierigen Moment für dich? Möchtest du uns auch davon erzählen?
0: Ja, natürlich. Ich kann erklären, eine sehr schwierige Zeit war meine Schwangerschaft. Kurz nachdem ich hier gekommen bin, wurde ich schwanger. Und in dieser Zeit habe ich gemerkt, wie schwer es ist, wenn man die Sprache nicht gut kann. ich war oft beim Arzt, ich konnte einige Dinge verstehen oder lesen, zum Beispiel das Gewicht oder die Größe meines Babys. Aber ich konnte nicht gut sagen, was ich wissen will. Und das war sehr, sehr schwer für mich. Man macht sich viele Sorgen um das Baby und möchte alles genau wissen, aber man kann nicht alles fragen. Heute ist das ganz anders. Ich kann beim Arzt gut sprechen und alles fragen. Ich fühle mich sicherer. Und vor kurzem habe ich eine Freundin begleitet, die neu hier ist. Ich war mit ihr beim Arzt und habe ihr geholfen. Dabei habe ich an meine eigene Anfangszeit gedacht und ich verstehe gut, wie sie sich fühlt. Deshalb helfe ich ihr so gut ich kann. Sonja und Roya, habt ihr schon auch einmal gemacht, jemandem helfen?
2: Ja, liebe Berivan, ich habe viele geholfen und deswegen, also am Anfang, ich war als Begleiterin überall mit den Leuten, die was hergekommen und die Sprache nicht könnten. Und dann später habe ich mir überlegt, ist gescheiter, wenn ich im Sozialbereich etwas mache und Leute weiter unterstützen könnte.
0: Super, das ist mein Traumjob.
1: Ich glaube, jeder, wenn in ein neues Land kommt, macht die gleiche Erfahrungen. Ist es am Anfang sehr schwierig. Ich habe auch genau nicht die Sprache können und müsste hier lernen. Natürlich, damals hat mir jemand geholfen und nachher, als ich die Sprache gelernt habe, dann habe ich auch weiter Leute geholfen. Und bis jetzt auch versuche ich, Menschen weiter so begleiten oder unterstützen.
0: Und wenn heute jemand zuhört, der gerade in einem neuen Land lebt und versucht, ein neues Leben aufzubauen, dann möchte ich nur eines sagen. Geben Sie sich Zeit. Eines Tages werden Sie zurückschauen und sehen, wie weit Sie gekommen sind. Denn eine neue Sprache zu lernen bedeutet nicht nur, neue Werte zu lernen. Es bedeutet auch, sich selbst wiederzufinden. Jetzt habe ich für euch ein Lied gewählt, dieses Lied von SAS, das Lied Je veux, auf Deutsch Ich will.

0: Sie sangt in diesem Lied, dass sie die Regeln und den Druck von der Gesellschaft nicht mag. Man soll nicht perfekt sein müssen. Sie sagt, man soll frei leben und so sein, wie man wirklich ist. Liebe Zuhörerinnen und Zuhörer, das waren meine Erfahrungen mit dem Sprachenlernen in Österreich. Jetzt kommen wir zu einem neuen Thema in unserer Sendung Weit voran. Ja, Sonja, du warst in Bosnien.
1: Ja, Berivan, wir waren in Bosnien eine Woche. Wir waren 8 Frauen von Internationale Frauenbegegnung. Wir haben gesagt, also wir organisieren immer etwas anderes. Dieses Mal organisieren wir etwas für uns. Und deswegen haben wir dieses Mal also für uns das organisiert. Das war sehr schön. Wir haben viele Städte besucht. Das war wirklich unglaublich.
2: Sonja, du hast gesagt, ihr wart in Bosnien. Und warum wart ihr in Bosnien?
1: Wir wollten einfach etwas einmal für uns machen, andere Kultur anschauen, wie dort läuft. Wir haben einen Verein, einen bosnischen Verein dort besucht. Die haben uns wirklich so schön aufgenommen. Die waren so lieb zu uns und wir wollten einfach etwas anderes auch anschauen. Jedes Mal haben wir den Wunsch von den Frauen erfüllt und dieses Mal war der Wunsch von unseren Frauen, die bei uns in der Gruppe, dass die einmal so gern Bosnien anschauen wollten, weil die sind auch Integration Hintergrund und die wollte so gern Bosnien anschauen und deswegen haben wir alle gemeinsam das organisiert für uns alle und das war natürlich sehr schön.
2: Das klingt sehr schön, weil viele Integration-Frauen haben die Möglichkeit, nicht alleine so reisen. Und jetzt mit der Gruppe haben die Erfahrungen gemacht und auch Spaß gehabt und auch den Wunschland angeschaut haben. Ich finde, es ist sehr gut.
1: Die Frauen haben sich so wohl gefühlt. Andere Kulturen, wie die gesehen haben, die waren also sprachlos, weil wir haben die Sache gesehen, die es gar nicht bei uns davon viele gibt in Österreich. Manche waren wie die geflüchtet waren, also über Bosnien sind gekommen und wie jetzt wieder zurück auf Urlaub verdienen, die haben ein bisschen über das auch erzählt, verdienen damals war so schwierig und wo die heute gut leben da und wieder zurück, dass dieselbe Platz gesehen haben, verdienen war natürlich noch mehr, noch mehr besonders.
2: Ja, Sonja, ich habe es gehört, dass er war auch in einer Verein und du hast da was aufgenommen. Können wir diese ein bisschen spielen oder nachholen?
1: Ja, natürlich. Die Verein, wo wir da waren, die Frauen haben so schön gesungen und ich habe viele aufgenommen, wo die gesungen und ein bisschen Reportage von denen aufgenommen, wo übersetzt auf Deutsch und wieder bosnische Sprache.
2: Okay, dann hören wir mal ein.

0: Wir fühlen uns sehr willkommen und wir erleben das überall, wo wir hinkommen in Bosnien. So viel Gastfreundschaft, Wärme und Herzlichkeit. Danke.
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0: Thank you all. Wie wir mit dem Bus hergefahren sind, haben wir versucht zu zählen, wie viele Frauen wir aus wie vielen unterschiedlichen Ländern wir kennen, die in Vöcklabruck, in unserer Heimatstadt, leben. Und ich glaube, wir sind auf ungefähr 40 Länder gekommen.
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0: Und wir sind eine Gruppe von Frauen aus verschiedenen Ländern. Otti ist in Österreich geboren.
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0: Wir alle leben in Vöcklabruck. Wir alle sind Frauen und das ist das, was uns verbindet.
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0: Bravo!
3: Okay, Sonja. Das klingt sehr gut, so viele Frauen gemeinsam unterwegs zu sein. Wie war die Verbindung zwischen euch in dieser Reise?
4: Die Verbindung war sehr schön. Also jeder hat die andere geholfen bei etwas. Also wie wir dort waren bei Avdiana Haus, die Conny hat für uns bosnische Kaffee vorbereitet. Das war sehr schön, also dass er jemanden so schnell lernt, von anderen Kulturen einen Kaffee zu machen. Dann die Frauen haben alle gemeinsam geholfen bei Avdiana Haus. Die eine hat Rasenmäher gemacht, die andere hat drinnen Frühstück vorbereitet, die andere hat drinnen Sachen weggeräumt. Wir waren alle in unterwegs, also jeder hatte etwas anderes gemacht. Ich habe den Schlauch gehabt, heraus ein bisschen gewaschen, auf der Terrasse, dann ein bisschen Rasen vom Boden weggeschnitten. Es war sehr schön, wo wir hingegangen, also die Frauen waren so begeistert, wir haben so lustige Sachen gemacht. Die einen hat uns Masken auf Gesicht gemacht, die anderen hat wieder etwas anderes, so mit den Händen, mit den Augen etwas. Die haben uns nur so zum Lachen gebracht. Wir haben die ganze Zeit nur gelacht. Das eine Woche war für mich wie ein Urlaub für ein Jahr, wo ich so die ganze Zeit gelacht habe.
5: Und Sonja, ich wollte eine Frage stellen. Was das Beste war, dass du dort gegessen hast?
4: Cevapcici. Dort ist Cevapcici bekannt. Und wo ich hingegangen, ich habe immer Cevapcici bestellt. Und am Ende, da war einen anderen Essen auch. Aber die hat mir nicht besonders geschmeckt. Aber Cevapcici war immer sehr gut. Und was hat mich gewundert immer, da war der trockene Zwiebel immer so geschnitten und in einen separaten Teller wo ich nirgends also so etwas gesehen habe, dass man so die Zwiebel in einen Teller neben den Schwabchichi gehabt hat. Und was noch Besonderes war, türkische, also nicht türkische Kaffee, sondern bosnische Kaffee. Wenn du dort sagst, also egal wo du hingegangen bist, wenn du sagst bosnische Kaffee, die haben dir immer die kleinen Tasse mit der Kaffee gebracht. Das war sehr gut. Ich habe dort, normal in meinem Leben trinke ich nicht so viele Kaffee, aber dort, wir haben alle so viel Kaffee getrunken, weil er so geschmeckt hat.
5: Und kannst du erklären, wie wird bosnische Kaffee zubereitet?
4: Bosnische Kaffee ist auch ganz normale Kaffeebohnen, werden aber fein gemahlen und dann in kleinen Kanne wird mit Wasser gekocht, kann man mit Milch auch kochen, aber normaler bosnischer Kaffee war halt mit Wasser gekocht und so in kleinen Tasse wie Espresso, dann darf man trinken.
3: Und du warst auch von etwas anders begeistert, von Pyramiden in Bosnien. Kannst du auch ein bisschen kurz uns erzählen, was sind die Pyramiden in Bosnien?
4: Das war für mich auch interessant. Ich habe noch nie gehört, dass es eine Pyramide in Bosnien gibt. Hat mich auch überrascht, ehrlich gesagt. Und wir waren dort, also ist, wenn man von Weitem sieht, ist er halt so wie in Wald, ist er halt so dreieckige Pyramiden, grün. Also von Weitem siehst du das schön, aber wenn man aufgeht, dann muss man halt in den, also wie soll ich sagen, unter die Erde reingehen, wie in einen Tunnel. Dann gibt eine Dame, die was das erklärt und so und geht mit uns da rein. Und wenn man drinnen ist, gibt er ganz große Stein drinnen. Anscheinend ist große Stein ist er so Heilstein, wenn man Räume hat, wenn man Krankheiten hat, dann muss man Hand drauf legen und anscheinend das Stein nimmt diese Krankheit von der Körper. Wenn du dich ein bisschen so anders fühlst drinnen, schlecht und so, wenn du rausgehst, du sollst gar nicht Angst haben, dass er etwas mit dir durch diese Hülle passiert und so, weil die Hülle ist wirklich eng. Ab und zu muss man wirklich bucken und ab und zu kann man also gerade gehen. Und dann bekommt man einen Helm, weil er ist für den Kopf auch ein bisschen gefährlich. Wenn du nichts siehst, dann kannst du einen Kopf auch hauen. Also dort bekommt man sofort einen Helm. Und das war sehr schön. Also mit dem Stein, Leute kommen, sitzen drinnen ruhig und die legen die Hand drauf, eine Stunde, zwei Stunden drauf an, wie die Leute Lust haben. Und wie wir noch ein bisschen reingefahren, also die Dame hat uns gezeigt, wo von ganz oben, also ist er in diese kleine Quelle, gibt so Heilwasser auch. Und das Wasser wird dort auch verkauft, so kleinen Fläschchen. Dann muss man das kaufen heraus und den kleinen Flasch muss man halt immer so ein bisschen zwei Löffel in einen Liter Wasser 6 Stunden in Dunkelheit lassen und danach das Wasser trinken und das heilt auch den Krankheiten und so, weil das ist ja so ganz alte Wasser, anscheinend von den Pyramiden ist das drinnen, also niemand kann sonst dieses Wasser von irgendwo das reinbringen, ist so eine kleine Quelle.
3: Aber hast du auch das probiert, diese Heilstein oder die Heilwasser und hast du was gespürt?
4: Also den Stein schon, also wenn du wirklich sitzt und Hand drauflegst, du spürst, dass er etwas ist drinnen, aber so genau merkt man nicht was. Aber wenn du rausgehst und dann wirklich frische Luft schnappt, dann da denkst du, okay, da war wirklich etwas anderes drinnen in die Höhle. Energie. Ja, genau. Mhm. Das spürt man schon, wenn man rausgeht.
3: Interessant. Jasmina von der Gruppe ist auch mitgefahren. Du hast, glaube ich, sie interviewt direkt bei der Pyramide, oder?
4: Ja, genau.
2: Hallo, ich heiße Omanovic Jasmina, ich komme aus Bosnien-Herzegowina, ich wohne in Beklabruk. Ich bin heute mit meinem Team, Arbeit mit Mensch, nach Bosnien gefahren haben wir heute Besuch in Pyramide. Pyramide ist so angenehm. Pyramide habe man gemerkt, ich habe ein paar Mal alleine. Erstes Mal mit der Gruppe heute, aber sehr angenehm. Habe gemerkt, etwas ist Besonderes. Meine Hände warm, meine Wege gut gehabt. Man habe es gut angenehm. Ein Geruch. Sehr, sehr, ich sage positiv, ich wollte, jeder, wer will, nach Bosnien reisen, mehr Tage bleiben, für die Gesundheit, für die alle körperliche Gesundheit, hoher Blutdruck, Rheuma und alle körperliche, was haben wir Probleme, kann man ein bisschen wirklich viel Geld gibt.
4: Jasmin hat erklärt vor der Pyramiden, wie ich mit ihr drüber geredet habe, dass den Stein, also ist anscheinend von tausenden Jahren und Leute kommen dahin wegen Krankheiten, also wegen verschiedenen Krankheiten und die sitzen drinnen ab und zu 2 Stunden, 3 Stunden drauf an, wie die Leute drinnen aushalten. Die legen den Hand drauf und anscheinend da nimmt den Stein den Krankheit, was in die Körper steckt.
3: Das glaube ich auch, dass es eine tolle Reise war. Und warst du auch besonders von etwas überrascht dort?
4: Ja, also wir waren in einem Pasa und dort die Leute, also gibt eine bosnische Programm, die interviewt die andere Leute. Und 2 von unseren Frauen wurden auch interviewt. Und wie wir noch nicht in Österreich waren, das war schon live im Fernsehen. Und die Leute aus Österreich, die haben das Video aufgenommen und uns nach Bosnien geschickt. Das hat uns auch gewundert. Und in dem Bazar war viele Grünes, war viele Fleisch, viele Käse. Überall war voll. Aber was mich gewundert hat, war gar keine Fliege dort. Also die Fliege, wir haben gar keine Fliege. Das hat uns allen gewundert. Wie in einem Bazar mit so viel Käse, mit so viel Fleisch, alles war offen. Also aber keine Fliege, keine Gälse, nichts.
3: Das heißt, es war eine sehr gepflegte Ortschaft, meinst du?
4: Ich weiß es nicht, ob das mit dem zusammenhängt. Keine Ahnung.
3: Okay.
5: Und Sonja, möchtest du noch einmal hinfahren?
4: Ja, sicher. Ich werde gern noch mal hinfahren. Es war eine tolle Reise. Ich empfehle jede.
3: Damit sind wir am Ende heutigen Programm Weltfrauen von Internationaler Frauenbegegnung Vöcklabruck.
5: Am Mikrofon waren wir Berivan,
3: Roja
4: und Sonja.
3: Danke für das Zuhören und wir verabschieden uns jetzt vor einer Sommerpause.
4: Wir kommen wieder im Herbst zurück.
5: Wir hören uns im September.
3: Liebe Hörerinnen und Hörer, wir wünschen euch einen schönen Sommer.
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0: Frage, ob Überstunden immer geleistet werden müssen. Nein, das ist nicht der Fall. Die Dienstnehmer müssen zwar Überstunden leisten, wenn sie notwendig sind, aber es gibt auch gute Gründe, um angeordnete Überstunden abzulehnen. Nämlich dann, wenn diese Gründe schwerer wiegen als das Interesse der Firma. Das kann zum Beispiel dann der Fall sein, wenn Sie einen wichtigen Behördentermin haben oder kleine Kinder betreuen müssen. Zur Sicherheit sollten Sie aber vorher beim Betriebsrat, bei der Gewerkschaft oder bei der Arbeiterkammer nachfragen, ob ein Nein zulässig ist. Ganz klar ist aber, haben Sie an einem Tag schon 10 Stunden gearbeitet oder in einer Woche 50 Stunden gearbeitet, dann können Sie weitere Überstunden ohne Begründung ablehnen. Viele Arbeitnehmer glauben auch, dass eine Kündigung nur dann gilt, wenn sie schriftlich erfolgt. Das ist so nicht richtig. Es gibt zwar in manchen Kollektivverträgen oder Arbeitsverträgen die Regelung, dass eine Kündigung schriftlich erfolgen muss. Ist das aber nicht der Fall, dann gibt es keine genauen Formvorschriften, wie eine Kündigung ausgesprochen werden muss. Auch wenn es vielleicht ganz schlechter Stil ist, kann eine Kündigung per WhatsApp oder per SMS erfolgen. Sie kann auch mündlich ausgesprochen werden oder sogar über einen Boten erfolgen. Jedenfalls gilt, ab dem Zeitpunkt, zu dem die Kündigung ausgesprochen und zugestellt wurde, beginnen sämtliche Fristen zu laufen. Zum Beispiel auch, um gegen die Kündigung rechtlich vorzugehen. Hier haben wir oft sehr kurze Fristen einzuhalten von ca. 14 Tagen. Also immer dann frühzeitig die Hilfe der Arbeiterkammer oder der Gewerkschaften in Anspruch nehmen. Das waren jetzt einige Beispiele bezüglich der größten Irrtümer im Arbeitsrecht.
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3: Grüß euch, da spricht der Wolfgang, Lehrer in Deutsch Mokra, in der Herz des Freien Radios Holzkammergold.

0: dir dein negatives Bild der PVE zu zeichnen, sondern wie gesagt über die Bemühungen zum Erhalt der Kassenarztpraxis zu berichten, die ja im Nahbereich wichtig für Ältere und Gehbeeinträchtigte ist. Und was aus Patientensicht sicher nicht gegen eine zusätzliche Versorgungseinheit spricht, im Sinne, je mehr Kassenplätze für die Bevölkerung, desto besser. Aber jetzt zurück zum Kino Ebensee. Ja, ein würdiges Fest ist es geworden mit vielen Besucherinnen und Besuchern, Gratulantinnen und Gratulanten, mit den Hamburger Urgesteinen, die Sterne und der österreichischen Singer-Songwriterin Maya am ersten Tag und mit der Formation Mother's Cake und Binary Boy, beide ebenfalls aus Österreich, am zweiten Tag. Meine Kolleginnen Andrea Tschicki-Keil und Magdalena Stammler haben sich unter die Gäste und auch in den Backstage-Bereich begeben und unter anderem gefragt, was die Besucherinnen und Besucher mit dem Kino Ebensee verbinden.
1: Ja, ich bin jetzt 43 und Kino Ebensee kenne ich schon lange, seit meiner Jugend, seitdem ich 16 bin. Habe ich da auch schon beim Festival der Zwerge gespielt mit 17 Jahren. Und sind alle tolle Konzerte und tut sich alle was in Kino Ebensee. Also Ebensee, da lebt die Kulturszene. Und kommen immer Leute zu den Konzerten, brav.
2: Was erwartest du von den nächsten 40 Jahren Kino Ebensee?
1: Dass es so bleibt, wie es jetzt ist und alle tolle Konzerte und dass die Leute nach wie vor zum Kino Ebensee gehen und den Verein unterstützen.
2: Wir feiern heute 40 Jahre Kino Ebensee. Was verbindest du mit diesem Ort hier?
3: Ich bin ja von Ebensee und ich habe gerade mit meinem Onkel geredet, dass das ja immer schon ein Kino gewesen ist und ich mich aber nicht mehr erinnern kann tatsächlich, dass wir ab und zu am Sonntagnachmittag schon uns da Filme angeschaut haben. Ich verbinde mit dem Kino Ebensee, ich aus meiner Jugend aber auch sehr erwachsen werden so irgendwie. Ja, viele Konzerte. An manche kann ich mich nicht mehr erinnern, an manche noch gut. Das ist Kino Ebensee, genau.
2: Was leistet das Kino Ebensee für die Region, deiner Meinung nach?
3: Boah, was ist das für eine große Frage? Ich glaube, das ist eine essentielle Kulturarbeit, die da geleistet wird von einem großartigen Team, die eh, wie wir es heute gehört haben, die Unglaubliches leisten. Und auch wie die Bands oder diese Glückwünsche, die haben relativ gut ausgesagt, was das Kino Ebensee leistet. Großartige Kulturarbeit da in einer Region, wo du das gar nicht so vermutest. Und ich denke mir, wir haben oft von Ischl ja doch neidisch schon mal geschaut nach Ebensee.
2: Was wünschst du dem Kino für die nächsten 40 Jahre?
3: Gute Förderungen, keine Kürzungen und viel Kraft.
2: Wir feiern heute 40 Jahre Kino Ebensee. Was assoziierst du mit dem Kino Ebensee?
4: Ein Ort für Konzerte und Veranstaltungen, wie es in der Form wahrscheinlich da für immer schon war, aber sonst sieht man das nicht mehr. Das ist irgendwie schon was Eigenes oder eine eigene Atmosphäre und wirkt irgendwie ein bisschen wie aus der Zeit gefallen, aber im Positiven.
2: Kannst du das irgendwie in Worte fassen? Was ist dieses Eigene dran? Welche Musikrichtung umfasst das oder was macht es so speziell?
4: Ja, nicht nur die Musik, es ist halt einfach eine ganz typische freie Szene-Location, von der es in der Form nicht mehr so viel gibt und es ist gut, dass das noch weitergibt. Da müsste man sich vorstellen, was wäre, wenn es diese Orte nicht gäbe, was da fehlt. Und das ist doch einiges.
2: Jetzt sind da halt relativ viele Leute zusammengekommen. Kannst du die Stimmung vom heutigen Abend ein bisschen zusammenfassen?
4: Also jetzt beim Konzert war es eine total positive Stimmung und man hat gemerkt, dass das auch der Band sehr Spaß gemacht hat.
2: Wir blicken jetzt einfach voraus, 40 Jahre weiterhin Kino Ebensee. Was kann man dem Kino wünschen?
4: Dass viele junge Leute ans Kino irgendwie andocken können und diese Rock'n'Roll-Konzerte aus den 90er Jahren, dass die noch gibt, weil die interessieren mich und vielleicht auch noch andere Sachen, jüngere Sachen.
2: Wie hat dir heute der Abend gefallen?
5: Also mir hat es sehr gut gefallen. Ich habe das Gefühl auch sehr cool gefunden, mit mir recht viel Leid vor so einer Bühne zu stehen. Und es war ein sehr toller Abend.
2: Warst du schon öfter im Kino Ebensee oder ist das heute das erste Mal?
5: Es ist heute das erste Mal und es hat sich voll ausgezahlt.
2: Was hat dir besonders gefallen da herinnen?
5: Also mir hat die Kulisse sehr gut gefallen und dass es halt auch Sitzplätze gegeben hat. Und mir hat halt generell auch die Band halt gefallen, die gespielt hat und halt auch wieder Raum zu war. Das hat mir sehr gut gefallen.
2: Wir feiern ja jetzt 40 Jahre Kino Ebensee und wir blicken jetzt in die Zukunft, die nächsten 40 Jahre. Was würdest du wünschen vom Kino Ebensee?
5: Also vielleicht so mehr Konzerte und halt vielleicht auch mehr Filme, die man jetzt so vielleicht als Jugendlicher schauen darf, damit man halt dann auch eher hingeht.
6: Ich wünsche mir vom Kino Ebensee für die nächsten 40 Jahre, dass es genauso bleibt, wie es ist, dass sie so weitermachen, dass sie weiterhin so viel Energie haben und so viel Power und das weiterhin so gut machen wie bisher.
2: Was ist für dich das Markanteste am Kino Ebensee?
6: Das Markanteste am Kino Ebensee ist, dass sie sich nicht irgendwie in eine Schiene schmeißen, sondern dass sie probieren, dass sie alles, was machen, authentisch machen und dass sie einfach die Vielfalt leben und das im Salzkammergut ermöglichen und das schon so lang.
2: Wie bringt man junge Menschen dazu, nachzurücken und weiterhin das Kino Ebensee am Laufen zu halten?
6: Am besten ist, wenn sie einfach mal ins Kino Ebensee kommen und angesteckt werden von der Energie. Und dann muss natürlich auch möglich sein, dass sie ein bisschen reinkommen in das Ganze. Und dann geht das, glaube ich, von ganz allein.
2: Was verbindest du persönlich mit diesem Ort?
7: Kino Ebensee, ja, es war eigentlich immer tolle Konzerte zum Anschauen, hauptsächlich Konzerte, ja. Ein paar Filme waren dabei, ja. Spontan fällt mir das Backmarket ein zum Beispiel, die waren ziemlich gut mit Dave Sadi. Wokerbauts waren immer Knöller und Artwinger immer ein Wahnsinn gewesen. Also von der Menge, also vom Publikum her schon so eine Bewegung drinnen gewesen. Und viele andere.
2: Wenn man jetzt das Kino Ebensee gar nicht kennt, wie kommt man das zusammenfassen, möglichst kompakt? Was macht den Zauber aus?
7: Naja, einzigartiger Kulturverein, der einfach schaut, dass er die Leute in der Gegend zusammenhält und auch anzieht. Also ich bin aber von Altmünster gekommen und ich kenne Leute, die von Ischl kommen und einfach ein Treffpunkt.
2: Wir erlauben uns jetzt den Blick in die Zukunft, 40 Jahre voraus. Was wünschst dir du persönlich vom Kino Ebensee?
7: Immer am Punkt bleiben, natürlich, so wie auch jetzt immer die Richtungen erkennen und die richtigen Bands einladen. Nicht? Und ich kann jetzt nur von Bands reden, weil die Kinosachen, die sind eigentlich auch immer dabei. Nicht? Also immer am Punkt bleiben. Ja.
8: Ich bin der Wolfgang Maurer, lebe seit ca. 30 Jahren in Ebensee und das Kino verbindet mich mit meinen ganzen Freunden und mit dem kulturellen Hintergrund in Ebensee.
9: Ja, 30 Jahre, da hat sich viel geändert, sicher in der Zwischenzeit. Wenn du da so ein bisschen zurückschaust, was würdest du sagen, sind die Dinge, die sich am meisten verändert haben zu heute?
8: Es hat sich sicher viel geändert in dem Sinn, dass man sich von den Bands nicht mehr die Bands leisten kann, was früher mal gespielt haben. Wenn man sich erinnert, dass zu den Anfangszeiten World Stars da gespielt haben, das geht halt jetzt leider nicht mehr so, aber es ist so der Platz für den Nachwuchs und für heimische Bands. Ist auch gut.
9: Bist du reger Konzertgeher dann oder gehst du eher zu den Filmen?
8: Eher Konzerte, ja.
9: Hast du das Gefühl, so Kulturinitiativen wie das Kino Ebensee oder nennen wir es eher Kulturinstitutionen, was würdest du sagen, haben die beizutragen zur Lebensqualität am Land?
8: Extrem viel. Für mich ist die Kulturszene in Ebensee ganz wichtig. Ist auch ein Grund, warum ich dann entschieden habe, irgendwann einmal nach Ebensee zu gehen. Und am Land, also am Land leben ist ja super schön, ich habe vorher lange in der Stadt gelebt, aber nur das Land alleine geht auch irgendwie ein bisschen was ab. Und die Kulturszene ist sehr wichtig und die ist mit dem Kulturverein im Ebensee gegeben.
10: Das Kino Ebensee ist für mich Heimat. Es ist lustig, wenn ich zurückblicke, es waren nur ein paar Jahre, also Ich bin hier das erste Mal reingegangen. Also ich war als Kind schon da, im Kino, also Film schauen, mit meinem Bruder gemeinsam. Aber mein erstes Konzert, da war ich 13. Und das waren dann sehr intensive 8 Jahre. Und das klingt so als Zahl wenig, wenn ich mir so überlege, wie alt ich jetzt bin. Und bin ja nach Wien gegangen und bin schon sehr lang in Wien. Aber diese 8 Jahre waren extrem prägend. Und noch immer ist das für mich Heimat. Das ist immer ein Ort, wo ich weiß, egal was ich sonst tue, da kann ich immer zurückkommen. Und da, das ist ein Ort zum Wohlfühlen. Und ein Ort, wo man Leute trifft, wo man weiß, das ist spannend. Und das hat mich am Kino immer am meisten fasziniert, dass das ein spannender Ort ist.
9: Was würdest du sagen, weil du gesagt hast, das kommt auf die Lebenszeit gerechnet, sind diese 8 Jahre vielleicht gar nicht so lange. Was würdest du sagen, hat das Kino für Spuren hinterlassen in deinem Leben? Was hast du da so mitgenommen?
10: Mein Blick auf die Welt. Also zu sehen, was möglich ist, was man in Kultur und Kunst verhandeln kann. Zu merken, dass es sich lohnt, mehrere Schleifen zu ziehen. Zu merken, dass Dinge, die so einfach scheinen, es gar nicht so sind. Und Dinge zu hinterfragen. Und auch manchmal nicht sofort Antworten zu bekommen. Aber Spaß dabei zu haben, nach diesen Antworten zu suchen.
11: Also mit Kino verbinden mich die 34 Jahre, ganz glückliche Jahre.
9: Was machst du im Kino?
11: Ich war immer Mädchen für alles. Also die von Assistent bis Verwaltung bis Putzfrau. Und das war immer super. Und ich hoffe, es bleibt noch ein paar Jahre.
9: Du schaust ganz glücklich, wenn du über das Kino sprichst.
11: Ja, ich bin auch glücklich. Also ich kann, natürlich waren auch schwierige Jahre, aber die haben wir Gott sei Dank vorbei, hinter uns. Und was kommt, ich freue mich auf die nächsten Jahre.
9: Du sagst, du kennst das Kino schon seit 34 Jahren. Da hat sich bestimmt einiges verändert auch in der Zeit, oder?
11: Ja, das hat sich viel geändert. Du siehst eine Generation, die unter meinen Händen gewachsen ist. Und ich habe mehrere Generationen gehabt. Also, und das ist irrsinnig schön, auch schauen, wie die Leute sich entwickeln und was sie tun und wie sie zurückkommen oder zurückkehren. Und im Moment ist das sehr gut.
9: Was würdest du sagen, würde fehlen, wenn es das Kino Ebensee hier nicht gäbe?
11: Ja, dann entsteht ein sehr großes Loch. Nicht nur in Ebensee, aber im Salzkammergut und im kulturellen Leben. Es ist, alles Mögliche kann kommen, weil die Zeiten sind doch ein bisschen unsicher. Aber die waren nie 100% sicher. Aber da wünschen wir uns alle, dass es noch weitergeht.
12: Mit dem Kino verbindet mich, ich habe einmal gespielt am Festival der Zwerge, ja, mit meiner Band vor vielen, vielen Jahren, da war ich glaube ich Anfang 20. Ja. Und das war ganz eine großartige Chance, einfach einmal mit einer Nachwuchsband einmal zu spielen. Und sonst habe ich einfach ein paar so Konzerte gesehen, die total beeindruckend waren da.
9: Du hast gesagt, du warst beim Festival der Zwerge selber auf der Bühne und dann, das war so eine Initialzündung. Was hat dich über die Jahre hinweg da, was hat das Interesse gehalten?
12: Naja, wir schauen halt immer aufs Programm, was so kommt. Und natürlich ist man jetzt so in einem Alter, wo man nicht mehr so oft auf Konzerte geht, aber es ist trotzdem schön, dass da sowas gibt, gerade da so zwischen die Berge.
9: Was fehlen, wenn es das Kino Ebensee nicht gab, da in Ebensee?
13: Also was auf jeden Fall fehlen würde, ist eine Bühne. Bühne für die großen Bands, die man sonst vielleicht irgendwo eben in Wien oder in Salzburg hören wird. Und auch, glaube ich, eine Bühne für junge Bands, die eine Chance kriegen, das spielen können oder für überhaupt Musikerinnen und Musiker oder alle anderen Kulturformen, die sich auf einer Bühne präsentieren wollen. Und wenn es dann gerade nur so eine gut eingesessene Institution wie das Kino Ebensee ist, gibt, dann kommen gleich viele Leute und horchen zu und man kriegt sozusagen gleich eine gute Bühne und die ist das Kino Ebensee seit 40 Jahren.
14: Was bedeutet mir das Kino? Sehr viel. Wir sind vom Ausseerland genau 40 Minuten mit viel Verkehr und 20 Minuten mit wenig Verkehr. Da muss man aber ungefähr wild pressen. In Ebensee vom Ausseerland und wir nehmen wirklich den Weg immer auf uns und mittlerweile die ganze Familie. Meine Tochter ist auch fleißiger Kinobesucherin und jetzt überlege ich gerade, mein erstes Konzert im Kino Ebensee, kann mich gar nicht mehr erinnern, weil es waren so viele gute Konzerte und es ist immer der Point, wo man ausgelassen sein kann, wo man ins Gespräch kommt und wo Musik und Kultur, aber auch ausgelassenes Feiern im Vordergrund steht. Und mehr möchte ich da auch gar nicht dazu sagen, weil jeder Moment ist anders, jedes Konzert ist anders und heute freue ich mich auf die Sterne und gratuliere dem Kino zu 40 Jahren.
0: Magdalena Stammler und Andrea Tschicki-Keil haben Stimmen und Stimmungen vom Fest 40 Jahre Kino Ebensee eingefangen. Und auch noch viele Glückwünsche, die gibt es dann am Ende dieser Sendung. Am Vortag vor dem Fest habe ich mich im Foyer mit zwei Menschen getroffen, die das Kino schon lange bzw. von Beginn an begleiten. Dem Gründer und langjährigen Geschäftsführer Konrad Wallinger und Ricky Müllecker, ebenfalls schon viele Jahre dabei in unterschiedlichen Funktionen als Obfrau oder aktuell in der Geschäftsführung. Ein Gespräch, um 40 Jahre Kulturinstitution Kino Ebensee Revue passieren zu lassen und einen Einblick in die aktuelle Situation zu bekommen. Ja, und ich freue mich jetzt, Ricky Müllecker und Konrad Wallinger zu begrüßen. Danke, dass ihr euch Zeit genommen habt.
15: Hallo.
16: Hallo, sehr gerne. Danke.
0: Ja, wir sitzen vielleicht ein bisschen hörbar, weil es halt im Foyer des Kino Ebensees und am Vorabend, Vortag des großen Festes, das morgen startet bei Ausstrahlung, ist es schon wieder Geschichte. Aber wir werden heute ein bisschen auch darüber sprechen, vielleicht gleich dazu. Meine erste Frage, wie geht es euch mit den Vorbereitungen? Wie ist die Stimmung eher bei der stressigen oder bei der eher vorfreudigen Seite?
15: Ich würde sagen eher die vorfreudige Seite. Natürlich schon ein bisschen aufgeregt. Andererseits rede ich mir dann immer wieder ein, ja, es ist ein Konzert, wie wir es eh schon tausendmal gemacht haben.
0: Naja,
15: zwei hintereinander, das haben wir früher auch öfter gemacht. Das. Und ansonsten gibt es eine entspannte Gartenparty und da.
16: Es ist schon was Besonderes in dem Sinn, dass man irgendwie schon bewusst miterlebt, dass das 40er dort steht und das ist schon eine gewisse, sage ich mal, beeindruckende Zahl. Und das Fest zwei Tage dauert, also 40 Jahre und zwei Tage feiern, muss man eh schauen, wie man weiterkommt. Oder wie man es übersteht.
0: Wie die Kräfte noch bei uns allen sind. Ja, Konrad, ich habe mir überlegt, wir haben, glaube ich, erst das zweite Interview. Und das erste ist schon sehr lange her. Ich weiß nicht, ob du dich noch erinnern kannst. Es ist, glaube ich, 89 gewesen. Da waren wir hier, sind wir draußen gesessen. Da war es noch sehr jung. Und,
16: da waren wir alle noch sehr jung, ja. Aber es gibt ja eben die jüngere Generation auch und ich gehöre zu denen, die vom Anfang an mitgestaltet haben, aber auch jetzt irgendwie nach 40 Jahren irgendwie in die zweite Reihe zurücktreten dürfen und sich das ein bisschen aus dem anderen Blickwinkel anschauen.
0: Darum haben wir auch die Ricky Müllecker hier, die dafür steht. Ich möchte aber nachher schon noch darauf zurückkommen, auf die Gründungsphase, aber jetzt möchte die Ricky mal fragen, kannst du dich noch erinnern, was sind deine ersten Erinnerungen ans Kino Ebensee?
15: Meine ersten Erinnerungen sind vor allem draußen vor der Tür stehen und warten, dass die Kasse weg ist, weil ich halt noch so jung war und nicht so viel Geld gehabt habe, dass ich jede Woche Eintritt zahle. Das heißt, ich habe dann oft nur das Ende vom Konzert miterlebt, aber es war immer aufregend und es waren schon sehr bleibende Eindrücke.
0: Wie hat sich das dann bei dir entwickelt, dass du da sozusagen Teil des Vereins und Teil des Teams geworden bist?
15: Ja, der damalige und auch jetzige Opa Andi Stüger hat mich irgendwann gefragt, ob ich nicht mitarbeiten möchte. Es waren da schon in meiner Altersklasse einige, vor allem junge Männer, beim Team dabei und war irgendwie aufgelegt, dass ich dann auch irgendwann mitmache. Das ist einem schon aufgefallen, dass ich vor der Tür stehe und was nicht leisten kann.
0: Es gibt mehrere Generationen mittlerweile schon, die hier mit dem Kino gewachsen sind und ja, entweder hier geblieben sind, mitarbeiten oder auch Flücke geworden sind, Bands gegründet haben.
16: Es gibt auch eine Generation, die weggegangen ist, die mitgemacht hat und wiedergekommen ist. Also die Fluktuation von den Leuten, die Interesse gehabt haben und da waren und aber auch wieder verschwunden sind und wieder aufgetaucht sind eigentlich relativ viele gewesen, die aus der Stadt zurückgekommen sind und dann wieder ins Salzkammergut zurückgekehrt sind. Und aus deinem Pool hat sich aber wieder eine Gruppe von Leuten gegründet, unterschiedlichen Alters, die aber wieder gekommen sind und den Laden am Laufen gehalten haben. Also ja, eben trotz Stammmannschaft hat man ja die Leute immer braucht für die vielen Tätigkeiten, die da notwendig sind.
0: Wie sehr war und ist das Kino auch regional, vor allem im Ort, in der Gemeinde, Ebensee verankert?
16: Mittlerweile glaube ich sehr gut. Es hat lang ein bisschen geknirscht, wo man nicht ganz verstanden hat, warum laute Konzerte einmal in der Woche sein müssen. Und das hat sich aber über die vielen Jahre sehr gebessert und die Verbindung zur Nachbarschaft und Politik ist wesentlich besser geworden, als am Anfang war. Also es war so, dass man ja irgendwie nicht in Opposition gestanden ist zur Gemeindepolitik, sondern dort schon verstanden worden ist, dass das ein frischer Wind ist, der jetzt dem Ort dort gut tut. Das hat man ja erkannt. Aber nicht alle gleichzeitig und darum war schon relativ viel Überzeugung auch notwendig und manche haben es auch nicht eingesehen, viele haben sich das sehr skeptisch angesehen. Aber man ist dann durch die lange, und dann hast du einen Landeskulturpreis gekriegt und dann hat es da irgendwie, haben sie es verstanden, dass das nichts Böses ist, was man da macht.
0: Nichts Böses, an was hat sich die Skepsis da orientiert?
16: Wahrscheinlich ja an der Menge an bunten Gestalten, die auf einmal im Ort durch die Straßen flaniert sind und den Weg ins Kino gesucht haben. Autos aus allen Herren Ländern, Busse mit langhaarigen Musikern aus Amerika und Deutschland, sonst woher. Und das war für viele ein kleiner Schock manchmal. Aber auch sehr lustig und irgendwie haben sie sich dann irgendwie doch alle gedacht, das ist eh cool. Da machen wir auch mit. Das schauen wir uns an und viele sind dann auch von den Leuten auch ins Kino als Mitarbeiter gekommen und haben uns begleitet der Zeil auf Ende 40 Jahre.
0: Wie siehst du das, Ricky, jetzt bezüglich der Verankerung im Ort, in der Region, heute, aktuell?
15: Heute glaube ich, dass ja, die Ebensee ja schon in einer gewissen Weise auch die nicht unbedingt herkommen, die schätzen das zum Großteil und sind vielleicht auch ein bisschen stolz drauf, dass es sowas bei uns gibt. Und ich hoffe, von Seiten der Gemeinde gibt es jetzt, eigentlich kann man sagen, volle Unterstützung.
16: Ja, ich glaube, die freuen sich wirklich. Das ist ein Vorzeigeprojekt, kannst du sagen. Kleine Orte haben das nicht überall und es ist ein Aushängeschild für die Gemeinde als fortschrittlicher Kulturraum und Kulturort mittlerweile.
0: Weil ich vorher die Beginnzeit angesprochen habe, kann man kurz sagen, wie das Kino sich entwickelt hat am Anfang?
16: Zuerst haben wir mal irgendwie das A und O eines Kinobetriebs überhaupt einmal begreifen und lernen müssen. Es war eine Phase, die oder ein Jahr dauert mindestens, wo man den Betrieb einmal überhaupt aufstellen müssen hat und schauen, kann man das irgendwie führen mit unseren Ressourcen, mit den das Know-how sich aneignen und so weiter. Das war damals ein relativ restriktives Geschäft mit vielen Auflagen und Richtlinien, ein Kino zu betreiben. Darum hat es auch ganz wenige Landkinos irgendwie haben das geschafft zu überleben, weil das gar nicht so. Und das Publikum zu motivieren, wieder neu zu gehen, wieder andere Filme irgendwie sich anzuschauen. Es war alles in einer besonderen Konstellation damals und das war eine Herausforderung. Und das war uns auch irgendwie klar, dass das keine gemade Wiesen ist, wo das funktionieren muss unbedingt.
17: War von Anfang an aber als Programmkino mit anspruchsvollen Filmen gedacht?
16: War gedacht, oder? Ja. Wir haben uns an das Kino in Salzburg Know-how geholt und den Cinematografen Linz und andere ähnliche Orte, wo das bestanden hat. Und trotzdem war das alles für unser spanisches Dorf. In erster Linie ist darum gegangen, einen Ort für zeitgenössische Musik in alle Formen irgendwie zu etablieren, weil wir selber als Musiker Orte gesucht haben, die für das getaugt haben und Struktur geboten haben, wo man analog zu anderen Orten das schon gegeben hat in Oberösterreich, in ganz Österreich, Salzburg, AG und so weiter. Solche Orte wollte man eben am Land versuchen zu starten und zu erhalten. Das war sicher eine gewagte Idee und es hat funktioniert, mit nicht immer ohne Probleme, aber es war trotzdem eine Erfolgsgeschichte, muss man sagen, auch durch den langen Atem von allen, die mitgemacht haben und die durchgehalten haben, auch gegen Widerstände und andere Probleme, auch finanzieller Natur. Kulturförderung war damals nichts Selbstverständliches. Geld war oft ein Problem, sich selber also Gehälter zu zahlen, war nicht selbstverständlich und.
17: Die ganz Jungen sind auch schon dabei, hört man im Hintergrund.
16: Die sollen aber noch ein wenig draußen bleiben.
15: Das ist zu bald. In 2 Jahren dürfen sie zum Kinderprogramm kommen.
17: Okay. Die angesprochene Band war die GmbH.
16: Die hat es gegeben, ja, die hat auch, bevor wir da den Betrieb übernommen haben, auch schon irgendwie ganz Anfang der 80er Konzerte im Kino gespielt. Da hat es noch der Vorpächter betrieben. Wir haben da schon geahnt, dass diese Bühne für mehr vorgesehen ist, als wie nur irgendwie Filme und Matineen spielen, sondern auch Rockmusik tauglich. Wir haben das getestet, hat sich herausgestellt, das geht. Wir haben das nicht vergessen und dann bei erster Gelegenheit gesagt, das könnte unser Platz werden.
17: Gemeinsam auch mit deinem Bruder Klaus Wallinger, der ja 2021, glaube ich, an der Jahreswende viel zu früh von uns gegangen ist. Ihr habt das gemeinsam ja die vielen Jahre eigentlich auch in einer Art Arbeitsteilung gemacht. Du warst eher für das Kino, für die Programmierung des Kinos zuständig, so habe ich es immer irgendwie mitbekommen.
16: Die Filmgeschichten habe hauptsächlich ich gemacht, aber die Ideen für die, wo die Stoßrichtung, in welche Richtung das geht, in die Musik, über das Know-how, da habe ich mich schon sehr, sehr bewusst engagiert und auch viel, ist halt so, irgendwie durch die Reisen, die ich in andere Musikclubs gemacht habe und auch über die Bekanntschaften, die wir geschlossen haben, sehr viel dazu beitragen. Der Klaus hat gern mit großen Agenturen sich dann beschäftigt und damit irgendwie so die besonderen Veranstaltungen an Land gezogen. Aber jetzt auch mal der Hintergrund war das gemeinsame Interesse an einer neuen Form von zeitgenössische Rockmusik und Avantgarde in dem Bereich.
17: Es waren ja immer ja, international bekannte Musikerinnen und Musiker dann hier im Ebensee zu Gast, was für so einen kleinen Ort natürlich schon was Ungewöhnliches und was Tolles ist. Wie hast du die Kontakte oder wie habt ihr die Kontakte bekommen?
16: Es ging durch persönliche Besuche in Clubs und dass man mit anderen Musikern und Agenturen einfach vor Ort in Gespräch gekommen ist und eine Lektüre der Fachliteratur, Zeitschriften, New Musical Express, Specs Fachzeitschriften, die es lange nicht mehr gibt. Und dort ist dieses Substrat entstanden, wo alle Clubs inseriert haben, wo alle Bands ihre Tourneen angekündigt haben und die Verbindungen. Dort hat man halt hingefaxt und Interesse bekundet, angerufen. Ganz eine direkte Kommunikation, die sehr durch unser Verständnis auch von Bandleben, und die haben auch gemerkt, wir wissen, wovon wir reden, war das dann eine relativ einfache Sache, die zu überzeugen, dass da zumindest den Versuch starten, einmal vorbeizuschauen, und das hat sich sehr schnell etabliert und es war kein Problem mehr, nach kurzer Zeit irgendwie das Programm zu füllen mit internationalen. Es sind ja Underground-Bands gewesen und keine großen Namen damals. Aber die Szene war relativ international.

0: Thank you very much.
1: Konrad Wallinger und Ricky Müllecker anlässlich 40 Jahre Kino Ebensee. Ricky, du hast zuerst gemeint, du bist immer, hast schon gewartet im Foyer und draußen auf die Konzerte. Was hat dich da besonders angesprochen? Und gleich am Anschluss die Frage, wie hat sich das dann auch in weiterer Form entwickelt? Ja, die Unterschiede von heute zu damals, jetzt auch musikalisch gesehen.
2: Das waren jetzt viele Fragen auf einmal. Wie hat sich das entwickelt? Naja, ich meine, das war einfach cool, wenn man ins Kino gehen hat, Kino als 15-, 16-Jährige. Das war schon sehr ein besonderes Flair da herinnen und es war andererseits aber auch das, also nicht das Einzige zum Weg gehen, aber es war halt viel spannender wie alles andere, wo man irgendwie fortgehen hat, Kino. Und darum war das für mich irgendwie recht schnell klar, dass ich da dabei sein möchte. Und wie hat sich das entwickelt? Naja, von der Barmitarbeiterin halt irgendwie relativ schnell dann einmal in den Vorstand geholt worden und dann lange Jahre Obfrau. Und zwischendrin habe ich studiert und war natürlich dann in Wien, aber sehr viel in Ebensee. Ich habe schon fast jedes Wochenende in den Zug gesetzt.
3: Viele Studenten haben regelmäßig gependelt und wir haben es bestochen mit Zugkarten, das Heimfahren. Wir brauchen euch am Wochenende oder andere so Ideen. Kommt am Wochenende, die Band ist so gut, ihr müsst unbedingt dabei sein.
1: Hat man dich auch bestechen müssen, Ricky?
2: Nein, ich glaube... Also natürlich war es schon nicht schlecht, wenn man sich die paar Euro oder damals nur Schilling gespart hat, aber Bestechung hat es nicht gebraucht, dass ich gern jedes Wochenende komme. Genau.
1: Jetzt. Es waren wirklich viele Fragen auf einmal, darum komme ich jetzt nochmal drauf zurück. Du hast das Kino trotzdem auch schon lange als so miterlebt jetzt und wenn du jetzt auch auf euer laufendes Programm schaust und auch die Art und Weise, also sowohl jetzt die Band als auch die Filme, wie würdest du sagen, hat sich das Kino entwickelt? Gibt es da eine Richtungsänderung oder ein...
2: Ja, ich glaube, es sind da manchmal so Phasen, die man halt, wo man irgendwie einen Schwerpunkt hat oder wo sich auch gerade wer irgendwie beim Booking ein bisschen mehr einmischt, wo es dann einmal mehr härtere amerikanische Rockbands gibt oder es hat auch damit zu tun, mit was für Agenturen man gerade viel im Kontakt ist. Und ich glaube, dass wir immer nur recht vielfältig sind und das immer waren. Vielleicht waren früher mehr
3: Stärke vom Kino war die Vielfalt, dass man nicht so festgelegt ist, auch, dass man sagt, das ist ein Metalplatz oder Punk oder sonst irgendwo, sondern auch sehr mit Weltmusik, mit Jazz, mit zeitgenössischen Musikformen in jeder, aus jedem Genre eigentlich was gemacht hat. Wenn du da schaust, da drüben hängende Plakate von P.A.Ü.B.Ü., das ist Avantgarde-Rock, das ist Die Sterne, ist Deutschpop gewesen, Hamburger Schule, Susan Weger und so weiter. Ganz unterschiedliche Genres eigentlich, die aber die Leute schon sehr, also die Leute haben uns immer vertraut, auch wenn es verschiedene Genres sind, aber es ist gut. Und das war aber wieder die Hauptstoßrichtung, eine gewisse Qualität muss sein, aber es ist nicht wichtig, ob es Metal ist oder weiß ich nicht was. Das Publikum hat uns vertraut und ist uns gefolgt. Meistens, nicht immer. In den 2000er Jahren hat es eine schwere Rockmusikkrise gegeben, wo elektronische Musik so stark war und wo unser Raum überhaupt nicht geeignet war für die Szene. Und da sind wir relativ lang ganz schön geschwommen.
1: P.A.Ü.B.Ü., eine wunderbare Band, auch wenn Thomas etwas auf der krantigeren Seite war, da hat man, wenn man vorne war, schon Angst bekommen können.
3: Ja, ein bisschen Spannung und Angst ist nicht schlecht.
1: Best nur nebenbei. Ein wesentlicher Punkt, und jetzt springen wir wieder ein bisschen zurück, der auch mit dem Kino Ebensee zusammenhängt, ist das Holzstock-Festival. Wie sehr Ist das in Verbindung auch gerade mit der Beginnzeit des Kinos zu sehen?
3: Also ich meine, wir sind ja nicht nur 40 Jahre da, sondern schon 5, 6, 7, 8 Jahre davor haben wir schon Veranstaltungen an verschiedene Orte gemacht. Im Rathaus, das Festival haben wir gemacht, im Trauneckblatt, wo für die lokalen Bands immer ein kleines Festival entstanden ist. Und durch das Engagement vieler Einheimischer, vor allem ein Freundeskreis und aber anderer Kulturvereine wie Literaturclubs, die alle gemeinsam da hat es Lesungen gegeben, gemischt mit Konzerten und so weiter. Das war da wirklich Beginn von dieser Szene, die eben sehr dann bekannt geworden ist. Und diese kleinen Festivals von 77, 78 weg für GmbH, gerade Auftritte zu haben für mit ein bisschen mehr Publikum als üblich, war irgendwie der Startschuss. Und das waren dann Festivals, wo halt dann auf einmal ein paar hundert Leute da waren und dann bis zu 1000. Und trotzdem, das war das parallel dann Übernahme vom Kino. Und es ist dann halt immer professioneller geworden und auch oder gewisse wirtschaftliche Komponente gekriegt, wo man geschaut hat, es geht auch, man kann auch irgendwie Geld verdienen damit. Nicht um das Geld verdienen zu willen, sondern einfach, dass professionalisiert worden ist. Und die Festivals sind dann auch eben immer größer geworden bis zu den Ende 90er Jahre, 97, wo dann alles wieder zu Ende war.
1: Das Line-Up damals hat sich ein bisschen ausgenommen wie von einem internationalen Großfestival mit Beck und Foo Fighters.
2: Das war 95.
3: Ja, das waren ein paar Zufälle, Glücksfälle, wie die elektronische Welle nicht positiv war für uns. Im Anschluss war da vorher die Grunge-Zeit und die amerikanische neue Welle an Hardrock und Indie-Rock und so weiter so im Entstehen, die genau zu uns passt hat von der Zeit. Und auch in einer leistbaren Dimension, sodass man wirklich auch am richtigen Ort zur richtigen Zeit war. Und dadurch sind diese großen Namen bei uns ins Dorf geschlittert und auf der Festivalbühne gestanden. Es war, hat gerade genau passt, kann man nicht anders so. Kannst nicht erzwingen, sowas. Aber jetzt gab es das nicht mehr. Es ist viel zu sehr kommerzialisiert worden, dann ab Ende 90er Jahre, Anfang 2000 war das dann das Ganze sehr viel Business-like und da sind wir dann ausgestiegen, vernünftigerweise.
2: Ja, und vor allem gibt es auch jetzt so viele Festivals, die auch nicht so riesig sind wie ein Novarock, aber irgendwie über den Sommer kann man, glaube ich, in Österreich fast jedes Wochenende irgendwo in so ein mittelgroßes Festival fahren.
3: Ja. Damals war es eines der wenigen unabhängigen Festivals, die selbstverwaltet, selbst organisiert, selbst ausbeuterisch ganz sicher über Wochen gearbeitet hat dafür.
1: Kulturarbeit im ländlichen Raum ist ja in den letzten Jahren nicht gerade einfacher geworden. Es hat viele Kürzungen gegeben. Ricky, wie würdest du die aktuelle Situation da einschätzen, auch was das Kino betrifft?
2: Schon, wenn ich mir das Bundesbudget anschaue und was zu befürchten ist oder möglicherweise auch beim Land noch kommt, ist durchaus nicht ganz entspannt, wobei der Verein selber momentan, muss ich sagen, es geht uns nicht so schlecht. Wir haben auf jeden Fall schon finanziell viel schlimmere Zeiten gehabt, kommen eigentlich momentan ganz gut durch. Also der Publikumszuspruch ist entsprechend gut, sowohl beim Film als auch bei den Konzerten oder sonstigen Veranstaltungen. Und ja, mal schauen, wie sich die Kulturbudgets der nächsten Jahre entwickeln. Aber ich habe das die Woche schon mal gesagt, ich denke, jetzt haben wir es 40 Jahre geschafft. Ich fürchte mich nicht so sehr davor, dass wir finanziell jetzt irgendwie große Krise kriegen. Was für mich immer so das, also schon ein Thema ist, dass man das fortführen kann, dass so viele Menschen sich halt ehrenamtlich engagieren und da halt einfach ihr Herzblut reinstecken, weil wenn das wegbricht oder so wenig wird, dass es nicht mehr ausreicht für einen laufenden Betrieb, dann nutzt uns auch das, die Förderung nichts, würde ich mal sagen. Also das, und dann, das ist auch das, was das Ganze so lebendig macht und spannend und so eine gute Atmosphäre herin.
1: Wir haben ja zuerst vom Nachwuchs gesprochen. Ist der auch da?
2: Naja, Nachwuchs, also es ist momentan nicht so, wie es zu der Zeit war, wie ich angefangen habe und auch zwischendrin immer wieder Phasen gegeben hat, dass jetzt die man da eine große Zahl an ganz jungen Menschen haben, die sich gerade engagieren. Aber dafür kommen halt einfach Menschen, die wieder zurückkommen aus der Stadt oder die einfach jetzt in einem Lebensabschnitt sind, wo sie sagen, so, jetzt habe ich wieder Zeit für sowas. Die kommen immer wieder, laufend wer dazu, irgendwer bricht wieder weg und ja, aber manchmal ist es ein bisschen knapp, aber im Großen und Ganzen, glaube ich, sind wir ein gutes Team und jeder trägt halt bei, was halt so geht für seine Lebensumstände.
3: Und jeder muss, der mitmacht, ist ja quasi aufgerufen, alles zu tun. Es ist ja nicht so, dass wir nur irgendwie Beins buchen und so, sondern es ist wirklich ja, jeder, der da mitmacht, muss halt alles tun, im weitesten Sinn. Und das ist das, was auch das so durchlässig macht, irgendwie, dass die Leute das Gefühl haben, man kann. Es ist ein Ort, der begehbar ist in jeder Form und offen ist. Es war irgendwie die wichtigste Funktion für viele Leute, irgendwie auch in den Heimatort zurückzukehren, alle wieder einmal und die Verbindung auch zum Ort nicht abreißen zu lassen. Das war eine sehr wichtige Funktion, finde ich, vom Kino als Station für einheimische Rückkehrer, Auswanderer und so weiter.
1: Es ist auch ja immer auffällig, dass im Kino ganz unterschiedliche Altersschichten im Publikum sind. Also das ist, geht von.
3: Ja, es gibt viele, die wirklich jetzt da ins Alter kommen, wie ich selber, die von Anfang an dabei waren. Es gibt Verluste zu beklagen, Leute, die aufgrund ihrer Thermoskopie und so weiter, Leute, die dann halt wirklich auch sterben und so weiter. Es ist eine ganz starke Identifikation gewesen von Anfang an, Leute, die so weit sie gesund geblieben sind und interessiert an Musik und die Treue halten nach wie vor. Und das finde ich schon irrsinnig schön. Und denen ihre Nachfahren und Kinder und die gehen dann gemeinsam her. Und das ist eigentlich, kann man nichts Besseres sagen über einen Ort, als dass der generationenübergreifend relevant hat.
1: Bleibt das Kino eben sehr generationenübergreifend? Was glaubst du, Ricky?
2: Ja, auf jeden Fall soll es das bleiben, ich denke schon. Also ich arbeite daran, dass meine Kinder schon immer, wenn ich Kinderfilmdienst oder Kinderprogramm habe, dass dann mitkommen.

0: Vielen Dank für eure Zeit und ja, ich wollte fragen, gibt es schon Glückwünsche von außerhalb zu 40 Jahren Kino? Gibt es da schon Meldungen?
1: Ja, also gerade heute ist irgendwie, sind schon ein paar Mails gekommen, WhatsApp-Nachrichten vom Booker, der sich entschuldigt, dass er leider nicht da sein kann, weil er zur Fußball-WM fliegen muss.
2: Ja,
1: Genau.
2: Fernsehen ist ein Konkurrent, kann man nichts so. Aber es werden morgen viele da sein, die sich mitfreuen und mitfeiern werden und hoffen, dass 40 Jahre nicht 40 Jahre und das Ende bedeutet, sondern 40 plus, wie wir immer das sein werden.
0: Ich wünsche euch für das Fest ganz viel Freude und auch für die nächsten Jahre dem Kino alles, alles Gute. Dankeschön.
2: Danke,
1: Danke,
2: Jörg.
1: Jörg.
2: Sehr nett, danke.
0: Ricky Mühlecker und Konrad Wallinger über 40 Jahre Kulturverein Kino Ebensee. Das Musikstück war übrigens von Per Ubu, eine FS-Live-Aufnahme von 2006. So lange ist das auch schon wieder her. Beim Zweitagesfest vergangenes Wochenende waren, wie anfangs erwähnt, die Hamburger Indie-Pop-Band Die Sterne auf der Kinobühne. Und das bei weitem nicht zum ersten Mal, wie Magdalena Stammler im Interview mit Sänger Frank Spielker erfahren hat.
3: Also ich habe eine total lange Geschichte mit dem Kino Ebensee, weil ich glaube zum 10. Mal oder so hier spiele oder im Kontext. Und wir waren eben am Strand und haben, ich hatte so Flashbacks, ne? Also wie sagt man, Déjà-vus von allein von der Umgebung. Und ich kann mich, glaube ich, grundsätzlich ganz gut mit dem Laden hier identifizieren. Wir stehen hier gerade neben so einem alten Vorführprojektor. Bei mir im Dorf war es nämlich auch so, dass das lokale Kino in den 80er Jahren irgendwann pleite gemacht hat und die dann so ein Programmkino daraus geworden ist. Und das war eben nicht nur ein Kino, sondern eine Gemeinschaft, eine kulturelle Gemeinschaft. Und haben sich alle Leute aus relativ weiten Umgebungen, ländlichen Umgebungen, dort getroffen, die irgendwie einen Sinn dafür hatten und die gar nicht so leicht zu finden waren, eben auf dem Dorf oder in ländlicheren Gegenden. Und ich schätze das hier, auch wenn ich hier nicht lebe, eben so ein bisschen ähnlich ein. Und ich spüre sofort da so eine ganz große Wertschätzung für alles, was eben nicht so Mainstream-Kultur ist, die man überall bekommt.
4: Du bist schon zum 10. Mal ungefähr da, hast du gesagt.
3: Gefühlt.
4: Was hat sich verändert?
3: Was hat sich verändert? Zum Glück nicht allzu viel. Also von dem, was ich gerade erzählt habe, so gut wie nichts. Natürlich sind wir alle älter geworden, ich vor allem. Ich war früher wahnsinnig aufgeregt, wenn ich hier war. Bei der ersten Tour in Österreich, ich weiß nicht, ob wir da schon in Ebensee waren, aber das war, glaube ich, der erste Zeitpunkt, wo wir überhaupt mal so rausgekommen sind aus dem Proberaum und aus diesen lokalen Szenen und so weiter. Das war wahnsinnig aufregend. Was würden die Leute von uns denken und so? Bis hin zu so einer Professionalisierung bis hin zur Arroganz in den 90ern und dann so eine gewisse Demut, die uns dann die letzten 20 Jahre abverlangt haben. Aber eben immer das Großartige, dass es immer wieder Leute gibt, die so einen Laden wie hier am Laufen halten, ne? Dass es sich ständig erneuert, weil einfach der Bedarf dafür da ist.
4: Was macht das Kino Ebensee anders als andere Kulturstätten? Ich war zum Beispiel voriges Jahr beim Konzert von Jonah as Police Woman, Riesenskandal in Österreich, einziges Konzert in Österreich bei ihrer Europatournee nur im Kino Ebensee. Was macht das Kino Ebensee anders?
3: Verstehe jetzt nicht, warum das ein Skandal sein sollte, weil ich glaube, das tut jedem Laden, der eine gute Arbeit macht, mal gut, also so rausgewählt zu werden. Und bei Joan weiß ich jetzt nicht, warum. Ich vermute mal, dass es nicht gegen andere gerichtet war, sondern es einfach logistische Gründe hatte. Vielleicht nur ein Slot frei war für Österreich. Kann ich mir etwas nicht anders vorstellen. Und wie gesagt, ich glaube, könnte man jedem engagierten Kulturverein oder Laden wünschen, dass sowas mal passiert, dass alle anderen sich ärgern.
4: Vielen Dank. Gibt es noch Wünsche zum Geburtstag?
3: Wir sprechen gerade in der Backstage über Probleme, die gesamte Musikwelt betreffen. Natürlich ist es immense Herausforderungen, was Technologien und Verbreitung von Kultur angeht im Moment und wie man das ganze System überhaupt aufrechterhält. Insofern kann man jedes Jahr nur im Moment wünschen, noch ein Jahr, noch ein Jahr, noch ein Jahr, haltet durch.
0: Glückwünsche des Frontmans der Hamburger Band Die Sterne, Frank Spielker. Und an dieser Stelle auch von uns hier alles Gute an den Verein Kino Ebensee, an alle, die mitarbeiten und daran

0: beteiligt sind, auch an die Technik, die wir da oft vergessen, Tontechnik etwa Roland Bromberger und Lichttechnik Thomas Stöckner und viele andere in unterschiedlichen und wechselnden Funktionen und auch an alle, die das Kino besuchen und von solchen Besucherinnen und Besuchern des Fests haben Andrea Tschicki-Keil und Magdalena Stammler noch weitere Glückwünsche gesammelt.
1: Alles Gute, liebes Kino, Imse.
2: Alles Gute, danke, dass euch das antat.
3: Ja, ich würde dem Team vom Kino alles Gute ausrichten und sie sollen die nächsten 40 Jahre so weiter sein wie bis jetzt.
4: Ich freue mich schon auf den 50er.
5: Ich wünsche dem Kino Ebensee alles, alles Liebe und nochmal mindestens 40 Jahre und noch viel mehr Generationen mehr, die das weiter betreiben.
4: Alles Gute, macht's weiter so.
6: Herzliche Glückwünsche zum 40. Geburtstag, liebes Kino.
4: Alles Gute.
7: Herzlichen Glückwunsch.
8: Alles Gute zum 40er.
9: Genau, bleib so wie es bist und wir kommen auch noch 40 Jahre.
1: Ja, ich wünsche dem Kino mindestens noch weitere 40 Jahre und auf weitere 40 Jahre und dass das so weitergeht und dass das genauso für die zukünftigen Generationen so viele Erlebnisse und so viel Spaß und Freude und Bekanntschaften bringt, wie es mir gebracht hat.
10: Weiter so, ich wünsche dem Kino ganz viele junge Leute, die das aufrechterhalten. Ich freue mich, dass noch immer ältere Freundinnen und Freunde dabei sind, aber das Kino lebt von jungen Menschen, die diesen Ort entdecken. Also ich wünsche nicht nur dem Kino das, sondern ich wünsche es den jungen Menschen, dass sie diesen Ort entdecken und dann genauso viel Freude und Spaß haben, wie ich es und meine Freundinnen dabei hatten.
11: Alles Gute, dein Kino Ebensee, seid super.
12: Auf die nächsten 40, plus 40, plus 40, plus nochmal 40 Jahre, alles Gute Ebensee, Kino Ebensee.
13: Alles Gute zum Geburtstag, Kino Ebensee und ich hoffe, es bleibt so, wie es ist.

Das war der Widerhall ganz im Zeichen 40 Jahre Kulturverein Kino Ebensee und das Zweitagesfest. Wie immer nachzuhören und herunterzuladen auf freiesradio.at. Fürs Zuhören bedankt sich im Namen des gesamten Teams Jörg Stöger.

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vorübergehend verträumten Persönlichkeit und der strahlende Klang ihres Klaviers wirkt Wunder bei Cantabile-Themen mit üppigen Harmonien, die bisweilen an Gospel erinnern und in denen die Bandleaderin gelegentlich einen Hauch ihrer Stimme erklingen lässt. Der Kontrabassist Joel Ring begleitete diese Melodien mit sanften Kontrapunkten, einem holzigen Klang und gelegentlichem Streichen der Saiten. Der Schlagzeuger August Glennenstrand untermalte das Ganze mit seinem melodischen, rhythmischen Spiel, das je nach Stimmung zurückhaltend oder kraftvoll war. Der Opener bestand aus zwei Kompositionen. Sval erfüllt nach und nach die Klanglandschaft und den Raum mit einem kurzen, vom Volk inspirierten Klagelied, das zunächst auf dem Klavier gespielt wird. Es ist auf charmante Weise melancholisch und der romantische Funke der Melodien weckt Erinnerungen an vergangenen Zeiten, die fast schon außer Reichweite schweben. Und so schwebt die Musik in den nächsten, noch unveröffentlichten Song Gary hinüber. Nut, Nut, Nut ist eine Nocturne, die aus Heuges halbwachen Fieberträumen entsprungen ist, wirkt düster, still und unheimlich. Das Stück weist, wie mehrere andere Stücke auch, klar abgegrenzte Abschnitte auf, und während Heuges Solopassage baut das Trio geduldig Spannung auf, wobei die Pausen die Erwartungen steigern, während sich fragmentarische Motive und Melodielinien am Klavier entfalten. Das Klavierspiel scheint oft wie losgelöst dahin zu galoppieren, so als würde der Song bergab sausen, während diese flinken Finger von einem Bass begleitet werden, der die frische Luft zu verschlingen scheint und das Schlagzeug ihnen dicht auf den Fersen ist. Nut, Nut, Nut, ein Titel, der wie geschaffen ist für Spätsommerabende und den Hörern einen ersten Vorgeschmack auf die sich weiterentwickelten Klangwelt des Trios bietet.

Das Răzvan Florescu Quartett ist eine zeitgenössische rumänische Jazzgruppe, die eigene Musik spielt, die im Jazz verwurzelt ist und Einflüsse aus Weltmusik, klassischen Traditionen und subtilen elektronischen Elementen aufweist. Die Musik taucht in eine Reihe Vielfalt musikalischer Texturen und Emotionen ein, durchquert geschickt mehrere stilistische Genres und bewahrt dabei durchgehend eine unverwechselbare elektrische und verbindende Atmosphäre. Surge und Dissonance sind zwei Musikbeispiele.

das Rezván Florescu Quartett mit Rezván Florescu Vibraphon, Vlad Briciu Keyboards, Dimitrie Christian Milea Electric Bass und Horia Stanciu Drums sind am Donnerstag, den 23. Juli 2026 um 19.30 Uhr in der PKS Villa Rothstein in Bad Ischl beim Schönwetter Open Air live zu erleben. Weitere Informationen finden Sie wie immer unter www.jazzfreunde.at. Herzlichen Dank fürs Zuhören heute. An den Reglern hat mich Harry Käfer, der auch für den Live-Mitschnitt zuständig war, begleitet. Am Mikrofon verabschiedet sich Emilian Tantana.

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jemand, der den Österreichern sagt, wie sie in Wahrheit sind, nämlich unerträglich und ein Volk voller Kleinheit und widerwärtiger Eigenschaften. Ein Volk, unter denen sich der Künstler Thomas Bernhard befindet und in großartiger Weise allen sagt, wie sie in Wahrheit sind.